0: 5 Uhr, ich bin Celine Begert. Aufpassen, jetzt wird's kurz laut.
1: Argentinien ist im Finale! Game over für England!
0: Argentinien hat England in der Nacht mit 2:1 geschlagen und steht im Finale der Fußball-Weltmeisterschaft. Englands Trainer Thomas Tuchel musste da erstmal schlucken.
2: So ist halt immer mit solchen Niederlagen, muss erstmal verdauen. Das Wichtigste ist erstmal, dass du alles gegeben hast, haben wir getan. Deshalb braucht sich niemand zu schämen und niemand muss sich entschuldigen.
0: Im Finale treten die Argentinier dann gegen Spanien an. Das Spiel ist am Sonntag. Vor dem Bundesgerichtshof geht es heute um die Mitgliedschaft im Fitnessstudio. Der Bundesverband der Verbraucherzentralen hatte gegen FitX geklagt. Er findet, dass das Thema Kündigen nicht klar genug auf der Website ist und zu sehr dafür geworben wird, zu pausieren. Das Verteidigungsministerium in den USA will bei Soldaten den Testosteronspiegel checken lassen. Für alle ab 30 Jahren soll das Pflicht werden, einmal im Jahr. Minister Hegseth sagt, das sei notwendig, damit die Truppen ihr Bestes leisten könnten. Studien dazu hat er aber nicht genannt. Eine weitere Stadt in NRW hat ein Bettelverbot beschlossen. In Düren müssen die Menschen jetzt einen 5 Meter Abstand zur Außengastro in der Innenstadt einhalten. Wer dagegen verstößt, muss mit einem Bußgeld rechnen. Auch in Dortmund und Aachen gibt es Regeln gegen bettelnde Menschen.
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0: Das wird heute wieder hochsommerlich. Am Nachmittag können sich vereinzelte Schauer oder Gewitter bilden. Für die meisten bleibt es aber ein trockener Tag. Dazu in Waldbröl und Gummersbach 28 Grad, in Bielefeld und Detmold 29 und in Langenfeld 31 Grad.

0: Hier ist Leon als FDG. Was geht ab? So, es gibt ein paar Dinge, die ihr machen könnt, wenn die Welt so ein bisschen sich zu schwer anfühlt, alles ein bisschen zu viel wird. Entweder ihr könnt einfach in eurer Wohnung bleiben und nicht mehr rausgehen, oder ihr könnt euch so ein bisschen in eine andere Welt entflüchten, indem ihr zum Beispiel ein gutes Buch lest. Und wir haben eine kleine Buchempfehlung für euch heute. So ein bisschen was für alle Fans von Fourth Wing und ACOTAR. Es gibt ein Buch, das beides so ein bisschen verbindet. Drachenreiter und magische Wesen. Es heißt Shadowed Wings von Karen A. Moon. Simone aus dem Digiteam hat schon gelesen. Was ist denn genau die Story?
1: Also Hauptfigur ist eine Fae namens Aurora. Sie ist eigentlich Heilerin, aber als ihr Ziehvater ermordet wird, schwört sie Rache und will unbedingt den Mörder finden. Und weil alles darauf hinweist, dass ein Drache und sein Reiter verantwortlich sind, lässt sie sich an der Dracarial Academy tagsüber zur Drachenreiterin ausbilden und geht dann nachts auf die Suche nach Antworten.
0: Okay, es klingt alles irgendwie nicht so unbedingt neu, aber so ein bisschen spannend schon, ne?
1: Also es ist schon spannend irgendwie, aber der Aufbau der Geschichte, der war manchmal ein bisschen seltsam. Und es gab auch irgendwie gar nicht so ein krasses, komplexes Worldbuilding.
0: Okay, also du meinst so, diese Fantasy-Welt war jetzt gar nicht so krass beschrieben und ausgefeilt, oder?
1: Ja, also man war so drin und es wurde einfach gar nicht viel erklärt, aber das war teilweise dann auch gar nicht so nötig, war trotzdem auch spannend und es gab auch so ein paar überraschende Plot-Twists, aber trotzdem glaube ich, dass so Fantasy-Fans halt, die jetzt wirklich so rein wie Fourth Wing oder ACOTAR wirklich abfeiern, die so ein komplexes Worldbuilding und Storytelling halt haben und gewohnt sind,
0: ja,
1: dass die das vielleicht ein bisschen zu plump finden. Also ich glaube, dass es dann wirklich eher was für Leute, die sich so an das Genre mal rantasten wollen. Da ist es, glaube ich, ein ganz guter Einstieg.
0: Ey, und ihr habt Drachen und magische Wesen in einem Buch. Also vielleicht ist es was für euch. Es heißt Shadowed Wings von Karen A. Moon. So heißt die Autorin. Ist jetzt überall im Handel.

So, ich habe ein kleines Ratespiel für euch. Ich bin Janina und ihr habt 1Live.dg. Und ich will wissen, wofür steht die Abkürzung TS? Ja, okay, den Burger meine ich nicht. Der Film Toy Story wird mit TS abgekürzt. Und Taylor Swifts Initialen sind zufälligerweise auch TS. That's a match, haben sich die Macher des neuen Toy Story Films auch gedacht. Und deswegen haben sie Taylor Swift für die

ehrlich, ich finde, sie könnte ruhig wieder ein bisschen mehr Country machen. Also ich finde, es steht ihr voll gut, es ist so voll authentisch. Und anscheinend geht's ja auch voll leicht von der Hand, weil Taylor Swift hatte bei X geschrieben, dass sie diesen Song innerhalb von nur 8 Stunden komplett geschrieben hat. Und diesen Country-Banger spiele ich euch jetzt. Hier ist der Titelsong vom neuen Toy-Story-Film. Das ist I Knew It, I Knew You.

0: Hier ist Leo in 1Live Digi. Kleine Frage mal eben in die Runde. Schämt ihr euch für eure YouTube For You Page? Wie sieht's da aus? Seid ehrlich. Ich merke immer, wenn meine Freundin bei mir auf dem iPad eingeloggt war, dann sind immer auf einmal so sehr viele trashy amerikanische YouTuber auf meiner Startseite, die über irgendwelche angeblichen Skandale quatschen. Bei mir, bei meiner Startseite, zugegebenermaßen, es sind viele Videos der 1Live-Generation Gag. Und es gibt gerade ein paar neue Comedy-Sets auf unserer YouTube-Seite, die sich wirklich lohnen. Eins davon ist von Sophia Hendry.
1: Ob das so eine gute Idee ist, wenn ich den da jetzt schreibe? Weil, stellt euch mal vor, ich verlieb mich da jetzt wirklich in so einen Mörder. Ne? Schon wieder. Stehst du da? Hab ich gedacht so, was sind so Vor- und Nachteile, einen verurteilten Straftäter zu daten? Ne? Normale Sonntagsgedanken. Ihr kennt. Ganz klarer Nachteil, der sitzt im Knast. Ne? Braucht man nicht drum herum reden. Andererseits, ich weiß immer, wo der Typ ist. Ja, es gibt so verrückte Leute da draußen, die stalken ihren Typen doch regelrecht. Da haben die da GPS-Tracker, AirTags, Spy-Apps auf dem Handy. Mein Typ hätte ja nicht mal ein Handy. Und wenn, wär's im Arsch. Also wirklich, aber ne, andere Story. Ich muss nicht für den putzen, ich muss nicht für den kochen. Wenn der sein Bett nicht ordentlich macht, zack, wird er mit dem Zero abgeduscht. Ne? Auch heiraten. Wollte ich eh mal im kleinen Kreis. Und Klamottenfrage bei ihm war ja geklärt. Ne? Anzug hat er schon. Ja, gut. Fremdgehen, immer ein Thema, ne? Immer ein schwieriges Thema in jeder Beziehung. Aber wenn der mir doch sagt, Sophia, das hab ich nicht gewollt, dann stimmt das auch sehr wahrscheinlich. Ich hatte ganz viel Spaß. Ich bin Sophia Hendry. Vielen, vielen Dank. 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

0: 6 Uhr. Wir sind Celine Degert
1: und Sarah Pradl. Das Finale für die Fußball-Weltmeisterschaft ist komplett. Nach Spanien hat gestern Abend auch Argentinien den Einzug geschafft. 2:1 hieß es da am Ende des Halbfinals gegen England.
0: Argentiniens Superstar Lionel Messi wird gefeiert. Nach einer 1:0-Führung für England hat Messi 2 Tore für sein Team vorbereitet.
2: Jetzt ist Feierabend. Argentinien ist im Finale gegen Spanien. Lionel Messi kriegt sein großes Finale. Argentinien kann vielleicht sein Titel verteidigen.
0: Die Enttäuschung bei den britischen Fans ist riesig. Zum ersten Mal seit 1966 gab es die Chance auf ein WM-Finale.
1: Und neben Enttäuschung gibt es auch Kritik, und zwar an Nationaltrainer Tuchel. In den Medien wird er zum Teil schon als Staatsfeind Nummer 1 bezeichnet. Offiziell heißt es aber, er müsse nicht um seinen Job bangen.
0: Ärger könnte es auch noch für Argentinien geben. Beim Jubeln haben einige Spieler ein Plakat mit einer politischen Botschaft hochgehalten. Es geht um Besitzansprüche rund um die Falklandinseln. Weil politische Botschaften bei der WM nicht erlaubt sind, könnte die FIFA eine Strafe verhängen.
1: Bahntickets last minute kaufen und dafür teils unter 10 Euro ausgeben. Damit wirbt die Bahn gerade. Und der WDR hat mal geprüft, wie gut das funktioniert und dafür tausende Verbindungen gecheckt.
0: Und die besten Tickets sind demnach in wenigen Stunden ausverkauft. Am besten funktioniert das Angebot für Randzeiten.
1: Das Verteidigungsministerium in den USA will bei Soldaten den Testosteronspiegel checken lassen. Für alle ab 30 Jahren soll das Pflicht werden, und zwar einmal im Jahr.
0: Minister Hegseth, der sagt, das sei notwendig, damit die Truppen ihr Bestes leisten könnten. Studien dazu hat er aber nicht genannt.
1: Eine weitere Stadt in NRW hat ein Bettelverbot beschlossen. In Düren müssen die Menschen jetzt etwa 5 Meter Abstand zur Außengastro in der Innenstadt einhalten.
0: Wer dagegen verstößt, der muss mit einem Bußgeld rechnen. Auch in Dortmund und Aachen gibt es Regeln gegen bettelnde Menschen.
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1: Das wird heute wieder richtig warm. Im Norden kann es auch mal etwas grauer sein. Und am Nachmittag können sich überall vereinzelte Schauer und Gewitter bilden. Dazu gibt es in Menden und Bocholt bis 29 Grad, in Solingen 30 und in Erftstadt und Herten sind bis 31.

0: Yo, hier ist 1 Live Digi. Ich bin euch Reezy mit Comeback. Es kommt nicht so oft vor, dass Reezy einen kompletten Solo-Track macht. Er hatte jetzt Features mit Luciano, mit Summer Jam und so. Aber das hier ist so ein bisschen wieder der echte, puristische Reezy. Es gibt aber eine Sache an diesem Track, die ich mal eben loswerden muss. Es gibt eine Line, die ich unglaublich lustig finde. Und das ist diese Line hier.
1: Kann ich dir sagen, dass du fehlst, wenn meine Nachricht auf ein Message-Screen geht?
0: Habt ihr es gehört? Er rappt, wenn meine Nachricht auf iMessage-Green geht. iMessage? Okay, Daddy. Wer benutzt denn noch iMessage? 2010 hat er angerufen. Hallo? Reezy ist halt ein Mann der alten Schule, wisst ihr? Aber ich glaube wirklich, wer noch iMessage benutzt, der schreibt auch vor einen Link. Noch www. Reezy, wenn du das gerade hörst, ich bitte mal eben um kurze Stellungnahme. Das ist aus seiner neuen EP. Der Track heißt Comeback von Reezy. Jetzt für euch hier in 1 Live Digi.

0: Wenn es von eurem Lieblingsfilm endlich den zweiten Teil gibt, Leute, in dieses Gefühl müsst ihr euch jetzt mal kurz reinversetzen, weil so fühlt sich das gerade für Bücherfans an. Es gibt nämlich jetzt die heiß ersehnte Fortsetzung von dem Buch Silver Elite. Auf BookTok sind letztes Jahr wegen dieses Hype-Buches wirklich alle komplett durchgedreht und Digi-Kollegin Simone hat sich die Fortsetzung Broken Dove jetzt auch schon reingezogen. Also erstmal für alle, Simone, die es nicht mitbekommen haben. Worum geht es in dieser Buchreihe?
1: Ja, also es ist im Prinzip eine Dystopie mit fantastischen Elementen, aber auch viel Spice und Romance. Wir haben hier so eine dystopische Welt, wo nach einem Krieg durch freigesetzte Strahlung einige Menschen besondere Fähigkeiten besitzen, wie zum Beispiel Telepathie. Diese Leute werden von der aktuellen Regierung aber unterdrückt und gejagt und zu ihnen gehört Wen. Sie ist so eine richtige Badass-Hauptprotagonistin und die wird dann in so ein militärisches Ausbildungsprogramm gesteckt und fängt dann da eine heiße Affäre mit dem Captain an. Problem: Dieser Crossredden ist der Sohn des tyrannischen Generals.
0: Okay, also eigentlich heißt das, zählt er zu seinen Feinden oder wie?
1: Ganz genau, das ist sozusagen auch das große Dilemma dann im Band 2. Und Wen flüchtet auch zu der Gruppe, die die aktuelle Regierung stürzen will, zu der er ja quasi gehört. Und da geht es auch wirklich immer wieder um so die Frage, gibt es eigentlich überhaupt eine gute Seite, wenn beide Seiten zahlreiche Opfer in Kauf nehmen, um an ihr Ziel zu kommen und auch um sozusagen jeweils die anderen so zu Menschen zweiter Klasse zu degradieren.
0: Wow, okay, ganz schön harter Stuff. Dann hat das Buch ja auch noch 800 Seiten. Würdest du sagen, lohnt sich das zu lesen?
1: Hat sich auf jeden Fall gelohnt. Ich fand den ersten Teil schon super und der zweite Teil ist wirklich voller spannender Überraschungen. Konnte ich am Ende nicht mehr aus der Hand legen und habe wirklich gestern bis tief in die Nacht gelesen.
0: Wow. Okay, Broken Dove von Danny Francis. Die Fortsetzung vom BookTok-Hype Silver Elite könnt ihr ab sofort kaufen.

0: Hier ist Leon 1Live.de. Hoffe, euch geht's gut. So, das Ding mit mir an der Uni war, ich bin halt oft nicht hingegangen in die Vorlesung. Also ich bin also wirklich sehr, sehr selten hingegangen. Vielleicht ist das auch einer der Gründe, warum ich es dann am Ende nicht geschafft habe im Studium. Das ist eine andere Sache. Aber das Ding ist halt, wir hatten halt auch kein Comedy-Line-Up in unseren Hörsälen. Das war ein großes Problem. Es war nicht wie bei der 1Live-Hörsaal-Comedy-Tour. Die war wieder im Juni und es hat so viel Spaß gemacht. Hat ein großartiges Line-Up dieses Mal. Und hier ein Highlight für euch aus dem Auftritt von Josefa Walter.
1: Meine Instagram-DMs sind schon ein wilder Ort, so. Aber eine Sache, die viele Frauen haben, haben mich aus irgendeinem Grund nicht so viel, und zwar Dickpics. Und ich war aber so, als ich da so gesucht habe, ich war so am Scrollen und ich habe so gesehen, ich hatte so eine Nachrichtenanfrage von so einem Typen. Ich habe das, der hat mir ein Foto geschickt und ich habe das Foto noch nicht gesehen, aber ich habe das Profilbild schon gesehen von dem Typen und das war so von unten fotografiert mit Sonnenbrille und so. Und ich dachte so, ah, da kommt ein Penis. Und ich war richtig ein bisschen aufgeregt. Ich dachte so, oh, mein erstes Dickpic, geil. Was macht man da so? Ich war kurz davor, alle meine Freundinnen einzuladen für eine Penis-Reveal-Party. So, großer Penis, kleiner Penis, kleiner Penis. Oh, Konfetti, yay. Keine Ahnung. Danke, Schwester. Appreciate it. Und dann habe ich dieses Foto geöffnet. Und dann war es ein Spendenaufruf. Für die Not-OP von einer Katze. Am Penis.

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1: Um 7 Uhr, ich bin Celine Weger.
2: Und ich bin Sarah Prade. Wer in Düren draußen in einem Café sitzt, soll bald nicht mehr angesprochen werden von bettelnden Menschen.
1: Das Thema ist schwierig, denn einerseits sind viele wohnungslose Menschen auf Geldspenden angewiesen. Andererseits gibt es da auch viele Fälle, in denen betrogen wird.
2: Fest steht, in Düren dürfen diese Menschen nicht mehr näher als 5 Meter an die Außengastronomie rankommen. Viele Betreiber von Kneipen, Cafés und Restaurants hatten sich beschwert und auch Gäste.
1: Die Stadt geht noch weiter und stellt jetzt auch unter Strafe, wenn bettelnde Menschen Kinder dabei haben, um so mehr Aufmerksamkeit zu bekommen. Und auch wer eine Behinderung vortäuscht, kann ein Bußgeld bekommen.
2: Düren ist nicht die erste Stadt. Auch Dortmund hat vor kurzem ein Bettelverbot verhängt. Da richten sich einige Vorgaben, vor allem auch gegen die Drogenszene in der Stadt.
1: Bahntickets last minute kaufen und da wird teilweise unter 10 Euro ausgeben. Damit wirbt die Bahn gerade.
2: Und der WDR hat mal geprüft, wie gut das funktioniert und dafür tausende Verbindungen gecheckt. Und die besten Tickets sind demnach in wenigen Stunden oft ausverkauft. Am besten funktioniert das Angebot für Randzeiten.
1: In Italien wird heute das Urteil in einem Megaprozess erwartet. Vor 8 Jahren ist in Genua eine Brücke eingestürzt. Auf der waren zu dem Zeitpunkt auch Autos unterwegs. Es gab 43 Todesopfer.
2: Der Betreiber soll die Instandhaltung vernachlässigt haben. 57 Personen wurden deshalb in dem Fall angeklagt. Insgesamt fordert die Staatsanwaltschaft 400 Jahre Haft. Und zum Schluss geht's noch ums Kino. Heute läuft in Deutschland die Odyssee an mit krasser Starbesetzung. Zendaya, Tom Holland und Anne Hathaway.
1: Der Film wird hier in den Kinos aber nicht die Originalqualität haben, denn der wurde mit speziellen IMAX-Kameras gedreht und deutsche Kinos kriegen dieses Format noch nicht hin.
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2: Das wird heute auch wieder richtig warm. Im Norden sind allerdings mehr Wolken unterwegs und später können vereinzelte Schauer oder Gewitter runterkommen. Dazu gibt es heute in Bad Berleburg bis 27 Grad, in Höxter und Bad Münstereifel 29 und in Bottrop und Warendorf bis 30 Grad.

0: Hier ist 1 Live Diggy. Wir machen weiter mit dem Trio, das gerade so ein bisschen die R&B-Szene in Großbritannien verändert. Das ist Flo. Drei englische Frauen, die uns R&B geben, wie wir ihn eigentlich seit den 2000ern nicht gehört haben. Dieser Track heißt Leak It. Hat aber nichts zu tun mit irgendwie geleakten Songs oder geleakten Filmen, sondern bedeutet, eure Fotos sehen so gut aus, dass ihr sie leaken müsst, dass ihr sie posten müsst. Es ist eigentlich Selbstbewusstsein in Form eines Songs. Das ist Flo mit Leak It in 1 Live Diggy.
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0: So, wenn ihr schon mal ein Fuchs sein wolltet, dann habe ich jetzt gute Nachrichten für euch hier in 1Live.de. Wir sprechen über ein neues Game namens Star Fox. Das ist ein Remake von einem alten Weltraumshooter und ihr spielt Fox McCloud, der Fuchs, den ihr vielleicht kennt aus dem Super Mario-Film. Tobi aus dem Spieleteam hat es für uns schon gezockt. Tobi, Weltraumshooter heißt also rumfliegen und andere Raumschiffe abschießen.
1: Genau so sieht's aus. Standardmäßig schauen wir von hinten auf unseren A-Wing, das ist unser Raumschiff. Und wir sind nicht alleine, KI-gesteuert haben wir nämlich Co-Piloten dabei, allesamt Fabelwesen. Ne? Da haben wir einen Hasen oder einen Frosch. Mhm. Die unterstützen uns, brauchen aber selbst auch mal Hilfe von uns. Und je nach Schwierigkeitsgrad können die aber auch abgeschossen werden und fallen dann in der Folgemission aus.
0: Okay, also apropos Schwierigkeitsgrad, der kann ja so bei älteren Spielen manchmal schon ein bisschen schwer sein.
1: Ja, kann es. Man hat nämlich eine begrenzte Anzahl an Leben. Auf dem normalen Schwierigkeitsgrad ist es auch in späten Leveln wirklich eine Herausforderung. Gerade so bei den Bossgegnern. Mhm. Bei denen musst du nämlich ganz genau hinschauen und so ein bisschen strategisch denken, wie du die Bossgegner besiegst, ne? Auf eine spezielle Stelle schießen oder um die rumfliegen oder wie auch immer. Du bekommst aber auch von deinen Co-Piloten gerne mal Tipps und Unterstützung.
0: Okay, es klingt super spaßig, aber vielleicht so ein kleines bisschen nischig. Was würdest du sagen, was kann das Game insgesamt?
1: Also insgesamt, wenn du Bock auf eine oldschoolige Weltraum-Action hast, dann ist es wirklich genau dein Spiel. Grafisch sieht's mega aus, tolle Zwischensequenzen und dadurch, dass es auch mehrere Wege zum Ziel gibt, hast du auch echt einen Wiederspielwert. Ich hatte Bock.
0: Okay, vielleicht habt ihr auch Bock auf dieses Game. Es heißt Star Fox und ist jetzt draußen für die Switch 2.

0: Hier ist 1 Live Digi mit Leo. So, wenn ihr Bock habt auf ein paar YouTube-Videos, in denen keine Werbung läuft, kann ich euch sehr empfehlen. Es gibt ein paar neue Videos unserer 1 Live Generation Gag auf dem 1 Live YouTube-Channel mit Toni Bauer unter anderem. Der hat ein paar neue Sets auf unserem Kanal. Der hat ja schon echt, also mittlerweile schon vor 20.000 Leuten gespielt in der Comedy-Nacht XXL. Er bekommt aber manchmal auch Anfragen für kleinere Veranstaltungen. Zum Beispiel Beerdigung.
1: Ich krieg letzte Mal eine E-Mail, ich verarsche euch nichts, kein Witz. Krieg eine E-Mail, schreibt einer, Toni, würdest du auch auf Beerdigung spielen? Und ich schreibe so zurück, boah, kann ich nicht machen. Moralisch, ethisch, kann ich nicht machen. Schreibt er mir, mein bester Freund war dein größter Fan. Der wird sich bestimmt freuen. Und ich so, nee, der freut sich nicht mehr. Kann ich nicht machen. Schreibt er mir, gibt auf 15.000 Euro. Habe ich geschrieben, ja gut, wenn ich das nicht mache, macht das ein anderer, ne? Oder nicht? 15.000 Euro? Guck mich nicht so an, ihr würdet das alle machen, hör doch. Wir haben alle Hunger. 15.000 Euro? Das ist ein Monatsgehalt. Ich dachte mir, alles klar, ja, wenn Sven noch Comedy-Fan ist, dann wird er die ganze Familie Comedy-Fan sein. Also habe ich so Comedy einmal eins gemacht, ne? Habe ich so gedacht, okay, ich beschreibe einfach witzig, was ich mache und was ich sehe, okay? Ich trete auf eine Kapelle. Links vor mir der Sarg, oben drüber das Kreuz. Ich wollte witzig sein. Ich guck die Leute an, ich sag, ja gut. Ich hatte auch schon mal schönere Bühnenbilder. Ich hab versucht, ich sag so, Catering war scheiße, Trockenbrot habe ich gefressen. Ne? Weiß auch nicht, ob das so hygienisch ist, aus dem Taufbecken zu saufen, weiß ich nicht. Köln, keiner hat gelacht. Keiner hat gelacht. Und da hab ich gemerkt, ich verliere die gerade. Und die haben schon einen verloren.

0: Es ist 8 Uhr, wir sind Celine Legert
1: und Sarah Pradl. Und in den USA sorgt jetzt mal wieder eine Ankündigung für Aufsehen. Es geht darum, dass es bald für Soldaten da einen Gesundheitscheck geben soll, mit Blick darauf, ob sie genug Testosteron haben.
0: Der Test auf das männliche Sexualhormon soll für alle US-Soldaten ab 30 Jahren Pflicht sein. Wer jünger ist, kann ihn freiwillig machen. Er sei aber ausdrücklich empfohlen, so erklärt es Verteidigungsminister Hegseth auf X.
1: Er behauptet, dass das Hormon wichtig dafür sei, dass die Männer eine körperliche Bestleistung bringen könnten, denn die US-amerikanischen Soldaten würden vor allem auch als einzelne Kämpfer gebraucht.
0: Es gab schon öfter Vorwürfe, dass US-Spezialeinheiten Testosteron nehmen, um die Leistung zu steigern. Kritiker sagen auch, dass die Behörden da wissenschaftliche Erkenntnisse mit einigen umstrittenen Behauptungen vermischen, dazu welchen Einfluss das Hormon wirklich auf den Körper hat.
1: Aufpassen, jetzt wird's kurz laut.
2: Argentinien ist im Finale! Game over für England!
1: Argentinien hat England in der Nacht mit 2:1 geschlagen und steht damit jetzt im Finale der Fußball-Weltmeisterschaft.
0: Englands Trainer Thomas Tuchel musste da erstmal schlucken.
3: So ist halt immer mit solchen Niederlagen, muss erstmal verdauen. Das Wichtigste ist erstmal, dass du alles gegeben hast, haben wir getan. Deshalb braucht sich niemand zu schämen und niemand muss sich entschuldigen.
0: Im Finale treten die Argentinier dann gegen Spanien an. Das Spiel ist am Sonntag.
1: Vor dem Bundesgerichtshof geht es um die Mitgliedschaft im Fitnessstudio. Der Bundesverband der Verbraucherzentralen hatte gegen FitX geklagt. Er findet, dass das Thema Kündigen nicht klar genug auf der Website ist und zu sehr dafür geworben wird, zu pausieren.
0: Jeder 10. in Deutschland benutzt keine Emojis, das zeigt eine neue Befragung. Da kam aber auch was raus, was einige überraschen könnte. Boomer nutzen bei Nachrichten und Posts seltener Emojis als die Gen Z.
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1: Das wird nochmal sommerlich warm. Im Norden kann es aber auch mal ziemlich bewölkt sein. Und später können einzelne Schauer und Gewitter runterkommen. Dazu gibt es heute in Lemgo bis 28 Grad, in Nümbrecht und Soest bis 29 und in Gelsenkirchen und Eschweiler bis 31 Grad.

0: Diggi. Ich bin Janina und Leute, ich habe es für euch ausgerechnet, damit ihr den Pain nicht habt, okay? Ich bin nicht gut in Mathe, aber ich habe rausgefunden, dass ein Drittel der Jonas Brothers ab heute im Kino singen. Das ist Nick Jonas, einer der drei Jonas Brothers, und der singt im neuen Film mit Power Ballad. Aber der singt da nicht alleine, sondern mit Ant-Man-Schauspieler Paul Rudd zusammen. Eine komplett wilde Kombi. Und deswegen brauche ich eine kurze Einordnung von Digi-Kino-Experten Marcel. Marcel, worum geht's in diesem Film?
1: Paul Rudd spielt einen Hochzeitssänger im Film. Er ist so semi-erfolgreich. Nick Jonas wiederum spielt einen Musikstar, der auf der Suche ist nach dem nächsten Hit. Und bei einer zu gedröhnten gemeinsamen Jam-Session spielt dieser Hochzeitssänger Rick eben halt diesen Song, vor dem wir gerade gehört haben. Mhm. Jetzt machen wir einen kleinen Zeitsprung. Musikstar Danny macht daraus dann einen Hit.
0: Okay, also hat Jonas den einfach geklaut?
1: Ich sag mal so, dieser Vorwurf steht durchaus begründet im Raum.
2: Erkennst du es etwa nicht?
3: Sollte ich?
2: Natürlich, ja, solltest du. Das ist mein Refrain und mein Vers. Den Song habe ich geschrieben.
1: Ja, und die Story dann ist halt quasi so der Kampf Underdog gegen großes Plattenlabel. So ein bisschen auch alt gegen jung. Vor allem aber natürlich Moral gegen den Ego-Trip.
0: Ah, okay. Ich finde, es klingt ganz nett, bin ich ehrlich, aber halt nicht so nach dem Blockbuster, oder? Wie ist dein Eindruck?
1: Ich kann diesem Film keine großen Vorwürfe machen, aber es ist in der Story und in der Umsetzung dann halt einfach so ein bisschen Plätscher. Eher was für die Streaming-Watchlist. Das ist ein hübscher Sofa-Film. Nick Jonas und Paul Rudd, die allerdings schmeißen wirklich alles rein. Es ist so ein Feel-Good-Film, viel Musik, bisschen Drama, bisschen was fürs Herz, aber auch

0: Ab wann ist es denn jetzt genau Cheaten in einer Beziehung? Lisa ist hier in 1Live Digi. Wo ist bei euch die Grenze erreicht, dass ihr sagt, nee, also ab hier würde ich jetzt das schon das als Lügen und Betrügen labeln? Fängt Betrügen für euch vielleicht schon im Kopf an? Wenn man merkt, so, ah, man denkt gerade irgendwie die ganze Zeit an eine andere Person. Oder ist es euch so ein Fremdknutschen vielleicht ja auch voll egal? Oder voll okay, weil solange keine Gefühle im Spiel sind, ist es komplett Wumpe. Wie auch immer es sich bei euch verhält, Freunde, ich glaube und hoffe, dass wir es nicht so sehen wie Laurenz von Ex on the Beach. Der hat hier mal eine ganz steile These aufgestellt.
1: Oralverkehr zählt für mich nicht als Sex. Das ist quasi wie Knutschen, nur an anderen Stellen. Die hat mir einen geknabbert. So.
2: Geknabbert? Cooles Wort.
1: Ich merke, geknabbert. Eine süße Umschreibung.
2: Das ist so eine süße Beschreibung.
1: Ein abgeknabbert.
2: Geknabbert.
1: Passt.
2: Passt.

Tag, hallo, hier ist 1Live.dg, ich bin Fritz und ich würde sagen, ein Hit ist immer ein Hit, wenn man den aus dem Winter oder aus dem Frühjahr schon kennt und der im Sommer immer noch funktioniert. Also so ein Song, der einfach auf alle Jahreszeiten anwendbar ist und allen da immer noch, egal ob es jetzt Sommer oder Winter ist, eine gute Zeit bereitet. Und genau so ein Track ist der nächste hier in der Playlist vom britischen Dance-Produzenten Duo Prosper und Clooney. Jetzt für euch Free Your Mind.

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1: Um 9 Uhr, wir sind Celine Degert
2: und Sarah Pradl. An den Hochschulen in NRW soll sich was ändern. Hintergrund sind mehrere Fälle aus den letzten Jahren. Da ging es unter anderem um Machtmissbrauch. Und deshalb hat der Landtag jetzt einige Änderungen beschlossen.
1: Das Ziel ist klar. Studierende, Doktoranden und Mitarbeitende sollen besser geschützt werden. Und deshalb ist NRW das erste Bundesland, das solche Regeln einführt, die zum Beispiel vor übergriffigem Verhalten vor allem durch Lehrende schützen sollen.
2: Deshalb kriegen mutmaßliche Opfer unter anderem das Recht auf Unterstützung. Und Beschuldigte müssen mit Sanktionen rechnen, zum Beispiel, dass sie weniger Geld kriegen oder bestimmte Bereiche auf dem Campus nicht mehr betreten dürfen. Kritiker finden es aber nicht okay, dass solche Sachen schon greifen können, bevor ein Verfahren offiziell abgeschlossen ist.
1: In dem neuen Hochschulgesetz geht es auch noch um ganz andere Sachen, zum Beispiel um Cybersicherheit und den Umgang mit KI.
2: Die USA haben wieder den Iran angegriffen. Das zuständige Kommando spricht von Flugabwehrstellungen und anderen militärischen Zielen. Außerdem wurde ein Tanker bombardiert, der einen iranischen Hafen angesteuert haben soll.
1: Wie es in der Region weitergeht, das ist nicht klar. Experten werfen US-Präsident Trump vor, keine wirkliche Strategie zu haben.
2: Bahntickets last minute kaufen und dafür zum Teil unter 10 Euro ausgeben. Damit wirbt die Bahn gerade.
1: Der WDR hat mal geprüft, wie gut das funktioniert und dafür tausende Verbindungen gecheckt. Und die besten Tickets sind demnach in wenigen Stunden ausverkauft. Am besten funktioniert das Angebot für Randzeiten.
2: Auch dieses Jahr wollen Punks wieder nach Sylt kommen und da campen, um so gegen Ungerechtigkeit zu protestieren, obwohl der Kreis Nordfriesland dagegen entschieden hat.
1: Eine Gruppe hat Widerspruch eingelegt, deswegen geht das Punk-Camp auf Sylt klar, solange bis eine andere Entscheidung getroffen wird.
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2: Das wird heute nochmal richtig warm und oft auch sonnig. Nur im Norden gibt es auch mal mehr Wolken. Und später können sich einzelne Schauer und Gewitter bilden. Dazu heute in Winterberg bis 24 Grad, in Steinfurt und Herford 28 und in Kleve und Remscheid bis 30 Grad.

0: Falls ihr ihn noch nicht kennengelernt habt, Leute, es gibt ihn schon seit einem Jahr, den neuen Superman. Fein, wissen wir. Aber was ist eigentlich mit seiner Cousine?
1: Ich hab mich wohl noch gar nicht vorgestellt.
0: Nee, Supergirl. Und Digi-Kollege Marcel, bevor wir jetzt irgendwie bei Wikipedia gucken, mach doch bitte du eine kurze Vorstellungsrunde.
2: Ja, darf ich vorstellen, das ist Kara Zor-El, Anfang 20, auch vom Planeten Krypton. Die tickt aber ein bisschen anders als hier der feine Herr in der roten Unterbuchse auf der Erde.
1: Mein Cousin und ich haben sehr verschiedene Ansichten darüber, was es heißt, ein Held zu sein. Er sieht in jedem das Gute. Ich sehe die Wahrheit.
2: Ihr Leben ist im Prinzip Verwüstung. Sie ist traumatisiert, sie ist kaputt. Sie hat eigentlich nur ihren Hund Krypto und ansonsten einen Haufen Probleme.
0: Okay, aber scheint ja nicht ganz so dumm zu sein, weil wenigstens eine setzt halt noch auf Krypto. Was ist die Story jetzt hier in dem Film?
2: Es ist im Prinzip ihre Hintergrundgeschichte. Wer ist Supergirl? Warum ist sie so erzählt anhand einer neuen Bedrohung?
0: Oh, okay. Kann man gut gucken, meinst du?
2: Ich finde diesen Film sehr dürftig und ziemlich egal für dieses DC-Universum. Ja, die Figur Supergirl bzw. Kara Zor-El, aber nicht. Tipptopp ist Millie Alcock, die Supergirl spielt. Die kennen wir auch aus House of the Dragon. Ich finde es eigentlich auch ganz geil, dass sie einen eigenen Film kriegt und jetzt nicht so dauerhaft nur das Superman-Anhängsel bleibt. Mhm. Aber mehr als so ein dreckiges Universumsdrama ist das einfach nicht und für mich wirklich deshalb schon eine Enttäuschung.
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Okay, ich glaube, wir brauchen ein bisschen Becky G. Mit ihrem aktuellen Track zusammen mit Topic. Und ich weiß nicht, was es ist mit diesem Song, aber der Rhythmus macht sowas von süchtig. Ich finde, das ist so ein richtig fieser Rhythmus. Das ist fies. Das ist so fast schon Last Ketchup-mäßig. Es sorgt dafür, dass dieser Song abends nicht mehr aus eurem Kopf rausgeht. Der erste Song von Topic übrigens, der komplett auf Spanisch ist. Und ich würde gern mehr davon hören. Mehr Latin Vibes von Topic. Vocals von Becky G. Der Track heißt Sorry Papi. Läuft jetzt hier in 1Live Diggi.

0: Wirklich noch nie so eine hohe Teilnehmerzahl im Hörsaal gehabt und es lag noch nicht mal am Prof. Wir waren wieder unterwegs mit der 1Live Hörsaal Comedy Tour und haben eure Unis gefüllt mit einem göttlichen Comedy Lineup. Eine meiner Favorites war Elisa Hamuchu, die war mit dabei und hat uns erzählt aus ihrer Schulzeit.
1: Aber ihr müsst wissen, ich war auch an einer anderen Grundschule. Also ich war an einer Grundschule auch in Neukölln natürlich und meine Grundschulzeit war ein bisschen anders, weil über meine Grundschule existiert ein Bildartikel. Der heißt der schlimmste Ort Deutschlands. Und dann ist da ein Bild von meiner Schule. Ich dachte mir so, ja okay, wir hatten eh schon krassen Lehrermangel, aber nach diesem Artikel ist der Lehrermangel noch schlimmer geworden. Wir hatten am Ende nur noch einen einzigen Englischlehrer für alle Stufen. Wirklich, einen einzigen Englischlehrer. Der war wirklich super lieb, super süß, super nett. Es gab nur ein Problem. Der war nämlich Inder. Wirklich, das heißt, ich als türkisch-arabisches Mädchen habe Englisch mit einem indischen Akzent gelernt. Und es hat zu Hause für Verwirrung gesorgt. Meine Eltern sind so meine Hausaufgaben mit mir durchgegangen. Die waren so, okay, Lissa, what do you want to do today? Und ich so, I want to go to the party. 1 Live.
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1: 10 Uhr ist es, wir sind Katharina Niesen
2: und Sarah Pradl. Vor allem in großen Städten sind E-Scooter für viele praktisch, vor allem für kurze Strecken. Dass sie aber auch gefährlich sein können, ist wohl unumstritten und dazu gibt es jetzt auch neue Zahlen.
1: Etwa 16.500 Unfälle mit Verletzten gab es im letzten Jahr. Wenn man das mit dem Jahr davor vergleicht, ist das ein Plus von fast 40%. 38 Menschen sind bei E-Scooter-Unfällen gestorben.
2: Oft waren es auch die Mitfahrenden, die dabei verletzt wurden, obwohl zu zweit auf einem Roller eigentlich verboten ist. Grund für die Unfälle waren meistens Fehler der Fahrenden selbst und viele hatten auch Alkohol getrunken.
1: Mehr als die Hälfte der Unfallopfer waren unter 25. E-Scooter werden aber ja meist auch von Jüngeren benutzt.
2: Und wenn man auf alle Verkehrsunfälle generell guckt, dann machen die E-Scooter immer noch einen recht kleinen Anteil aus, nämlich gut 5%. Da werden deutlich mehr Menschen, die mit Autos, Rädern oder zu Fuß unterwegs sind, verletzt.
1: In der ukrainischen Hauptstadt Kiew protestieren gerade tausende Menschen gegen Präsident Selenskyj. Es geht um den Umbau seiner Regierung. Selenskyj entlässt unter anderem den Verteidigungsminister. Der steht für den Kampf gegen Korruption und ist vor allem bei Jüngeren beliebt.
2: Für die verurteilte Rechtsextremistin Marla Liebig gibt es heute schlechte Nachrichten. Sie muss in ein Männergefängnis. Sie wurde nämlich noch als Mann verurteilt und danach änderte sie ihr Geschlecht.
1: Das Frauengefängnis hat ihre Unterbringung jetzt abgelehnt. Sie werfen der Rechtsextremistin vor, ihr Geschlecht nur als Provokation geändert zu haben.
2: Auf Social Media gibt's gerade eine Aktion, die auf die schwierige Lage von Frauen in Afghanistan aufmerksam machen soll, die ja unter den Taliban quasi nichts mehr dürfen.
1: Zum Beispiel werden Bilder gepostet, erst eine Frau im Kleid mit der Caption "gar kein Bock auf Schule oder Arbeit" und nach einem Swipe dann eine Frau in Burka mit der Frage "du darfst in die Schule oder arbeiten?"
2: Eine weitere Stadt in NRW hat ein Bettelverbot beschlossen. In Düren müssen die Menschen jetzt einen 5 Meter Abstand zur Außengastro in der Innenstadt einhalten. Und wer dagegen verstößt, muss mit einem Bußgeld rechnen. Auch in Dortmund und Aachen gibt es Regeln gegen bettelnde Menschen.
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1: Muss man sich nicht groß umgewöhnen mit viel Sonne Richtung Münsterland und OWL, dann auch mal ein bisschen mehr Wolken und später kann es hin und wieder Gewitter geben. Dazu wird es nochmal heiß mit in Brilon 27 Grad, in Xanten und Lünen 29 und in Jülich und Königswinter 31.
2: Morgen mit insgesamt mehr Wolken und auch mal Schauern bei höchstens 29 Grad.

Yo, hier ist 1 Live Digi. Boah, dieser Track ist so maximal hypnotisierend. Da könnte ich könnte mein Gehirn direkt komplett abschalten. Merkt euch diesen Namen. Ich spiele euch einen Sänger, der so einen geilen Sound entwickelt hat. Es ist eine Mischung aus Synthpop, Electronic, ein bisschen R&B. Genialer Sound. Dieser Mann heißt Femi, ist irisch-nigerianisch, 24 Jahre alt. Und die meisten Ideen für seine Songtexte und Melodien hat Femi übrigens, während er duscht. Also der muss eine ganze Weile unter der Dusche stehen. Ein Mann mit einer katastrophal hohen Nebenkostenabrechnung, aber einem super spannenden Sound. Dieser Track heißt Noble. Jetzt für euch hier in 1Live Digi.

0: Wenn ihr auf dem Weg seid zum Festival, in den Park, zum Freibad oder sonst wohin, dann könnte das hier was für euch sein. 1Live Digi hier, klar, könnt ihr auch immer hören. Aber wir haben für euch mal schöne Spiele rausgesucht, die ihr so spielen könnt mit euren Freunden, euren Freundinnen. So echte Spiele, nicht am Handy oder so. Und jetzt geht's um ein Verräterspiel. Also sowas wie Imposter, wo alle den Begriff kennen, nur einer nicht.
1: Beim Spiel Fake Artist Goes to New York muss reihum jeder auf Papier so ein Bild weitermalen. Mit jeweils einem Strich. Alle wissen, was es am Ende werden soll, nur eben dieser Fake Artist nicht. Ist super kurzweilig, ist wirklich spaßig und gibt's für knapp 15 Euro.
0: Sehr gut, das ist Tipp Nummer 1 hier von Joanna. Aber Joanna hat noch ein Spiel dabei, und zwar Muffin Time.
1: Das offizielle Spielziel ist, sammle als erster 10 Tantenkarten. Das inoffizielle macht deinen Mitspielern das Leben zur Hölle.
0: Oh geil, sowas.

0: Ey, dieser Song hier, ne? Der ist ja von Mozart. Eine kleine Nachtmusik, sind wir alle schon zu abgegangen. Aber wusstet ihr auch, dass Mozart eigentlich gar kein Komponist war? Habe ich aus einer sicheren Quelle, Leute. Kampf der Reality Stars auf RTL Plus.
1: Also ich kenne keinen Philosoph. Was ist das jetzt genau?
2: Ich kenne alle Goethe, ich kenne Beethoven, Mozart. Da waren ja alles Philosophen der Zeit, der Antike, des Expressionismus.

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1: Gleich 11, ihr hört Katharina Niesen und Sarah Pradl. Wer das Fitnessstudio wechseln will oder gerade keine Lust mehr auf Sport hat, der muss kündigen. Genau das ist aber online oft gar nicht so einfach. Und deshalb hat der Bundesgerichtshof jetzt nochmal gesagt, wie das laufen muss.
2: Grund für die Klage war die Kette FitX aus Essen. Denn die hatte nach dem Klick auf Vertrag kündigen auch Alternativen angeboten. Also zum Beispiel, dass man den Vertrag auch pausieren kann. Der Verbraucherzentrale Bundesverband hatte dagegen geklagt.
1: Ja, und die Richter sehen das auch so und sagen nämlich, wer auf der Internetseite eines Fitnessstudios kündigen will, der darf auf dieser Seite wirklich neben seinen Daten nur nach der Bestätigung der Kündigung gefragt werden.
2: FitX aus Essen ist nach eigenen Angaben der zweitgrößte Fitnessanbieter Deutschlands. Die Kette muss die Online-Kündigung also jetzt anders gestalten, denn das Gesetz gibt vor, dass diese Möglichkeit einfach und unkompliziert sein muss.
1: Letztes Jahr ist deutlich mehr Leuten mit E-Scootern was passiert. Das Statistische Bundesamt hat Zahlen zu Unfällen rausgegeben, bei denen Menschen verletzt oder im schlimmsten Fall getötet wurden.
2: Registriert wurden 16.500 letztes Jahr und damit fast 40% mehr als im Jahr davor. Dann geht's ums Essen liefern lassen und einen Anbieter-Deal zwischen zwei Konkurrenten auf dem Markt, Uber und Delivery Hero. Der US-Konzern will den Deutschen übernehmen, wohl für 13 Milliarden Euro.
1: Und zu Uber gehört ja auch Uber Eats. Beide liefern in mehreren Ländern.
2: Auch dieses Jahr wollen Punks wieder nach Sylt kommen und da campen, um gegen Ungerechtigkeit zu protestieren, obwohl der Kreis Nordfriesland dagegen entschieden hat.
1: Eine Gruppe hat Widerspruch eingelegt, deswegen geht das Punk-Camp auf Sylt klar, bis eine andere Entscheidung getroffen würde.
2: Nach dem WM-Halbfinal aus gibt's Schadenfreude für Englands Torwart Pickford. Es geht um einen Elfer-Spickzettel auf seiner Flasche. Die Argentinier haben den gefunden und sich drüber lustig gemacht, weil sie es ohne Elfmeterschießen gegen England geschafft haben.
1: Auf dem Spickzettel stand, welcher Fußballer meistens wohin schießt. Und so einen Zettel hatte Pickford letztes Jahr bei der EM gegen die Schweiz auch schon.
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2: Heute scheint wieder auf die Sonne. Wolken gibt es vor allem im Norden und gegen Abend können auch überall einzelne Schauer und Gewitter runterkommen. Es wird nochmal warm in Minden und Waldbrühl 29 Grad, in Duisburg und Hagen 30 und in Brühl 31 Grad.
1: Morgen gibt es mehr Wolken und einzelne Gewitter bei maximal 29 Grad und am Wochenende ähnlich. Es wird dann aber etwas kühler, meistens unter 25 Grad.

0: Wo sind sie? Die Leute, die gerade durchschlafen können. Alter, ich kann das nicht im Sommer, sorry. Ich werde den ganzen Sommer wie so ein Wrack rumlaufen, weil ich nachts aufgrund dieser Stauwärme nicht pennen kann. Und für alle, denen es genauso geht wie mir, gibt es jetzt das perfekte Buch, falls ihr nachts wieder halb wach liegt. Das Buch heißt Halbwach von Sophia Como und das hat uns die Kollegin Gesa heute mitgebracht. Wer ist denn da halbwach, Gesa?
1: Das ist Zoe, wobei sich halbwach bei ihr mehr auf so einen, ja, auf so einen allgemeinen Gefühlszustand bezieht. Sie ist irgendwie nicht so richtig bei sich, hat ihre Gefühle gut verschlossen und lebt im Grunde, ja, eine Illusion.
0: Oh, okay, also ich finde, das klingt ein bisschen ungesund, wenn ich das so sagen darf. Welche Illusion lebt sie denn?
1: Die des glücklichen Dauersingles. Also sie hat sich vor Jahren gesagt, dass Liebe nichts für sie ist. Sie ist, ja, sie will nichts Festes. Und das zieht sie eben auch durch. Sobald ein Typ irgendwie auch nur so ein bisschen anhänglich wird, zieht sie die Reißleine und haut ab, bis sie dann Mael trifft.
0: Okay. Mael, ihr Traummann oder was?
1: Also in gewisser Weise schon, denn Mael will im Grunde genau das, was sie auch will. Keine Beziehung, also haben sie einfach Spaß, bis Zoe aber dann merkt, Mist, irgendwie mag ich den Kerl. Und das setzt dann ganz schön was bei ihr in Gang. Plötzlich muss sie sich fragen, was denn dieses Mal anders ist und warum sie wirklich seit Jahren Single ist.
0: Ah, okay. Klingt auf jeden Fall nach einer süßen Liebesgeschichte. Aber wer hier so eine klassische Happy-End-Love-Story erwartet? Worum es wirklich geht in diesem Buch, quatschen wir gleich drüber hier in 1Live Digi.

0: Das ist unser Dauerzustand gerade, Leute, in diesen Sommernächten. Halbwach. Und so heißt auch das neue Buch von Bestseller-Autorin Sophia Como. Wir haben aber gerade mit Gesa aus dem Digi-Team schon rausgefunden, ja, Hauptcharakter Zoe verliebt sich endlich, nachdem sie so jahrelang Single war. Aber es ist kein klassischer Liebesroman, sagst du, Gesa, ne?
1: Also wer hier so eine klassische Happy-End-Love-Story erwartet, wird auf jeden Fall enttäuscht. Es ist mehr tatsächlich ein Roman über Bindungsangst.
0: Oh, okay. Finde ich schon spannend, weil ich habe auch schon einige Menschen mit Bindungsangst getroffen und so. Und die Autorin hat ja selbst auch solche Gedanken von Bindungsangst, ne?
1: Bei TikTok hat sie auch selbst von ihren eigenen Erfahrungen erzählt.
2: Zum ersten Mal zu checken, ey, ich habe da eine Erklärung dafür, warum ich so bin, wie ich bin, weshalb ich so viele Menschen verletzt habe. Und dass es nicht daran liegt, dass ich einfach ein kalter, herzloser Mensch bin, sondern dass da einfach mehr dahinter steckt.
0: Oh, ich finde das so ein wichtiges Thema, um für sich selber auch klar zu haben, hey, wie sie sagt, ich bin kein herzloser Mensch. Es hat halt andere Gründe. Wie fandest du das Buch, Gesa?
1: Ich fand das echt richtig, richtig gut. Auch wenn es schon wehtun kann, geht eben auch viel um Zoes Kindheit, um die Beziehung zu ihren Eltern, um Selbstschutz, Nähe, Geltungsbedürfnis. Steckt also ganz schön viel drin.
0: Halbwach, das neue Buch zum Thema

Hier ist 1 Live der Gegend. Der Vibe von diesem Song, ne? So gut. Es ist fast, als wäre dieser Song eure Erlaubnis, eine gute Zeit zu haben, egal was los ist. Das ist Stormzy mit seinem ersten Solo-Track seit über 2 Jahren. Und es ist seine erste Kollaboration mit dem Sänger O'Deal, eine neue Stimme aus England, die ich großartig finde. Und in einem Instagram-Post nennt Stormzy ihn übrigens bereits My Brother. Also die scheint sich sehr schnell angefreundet zu haben im Studio. Finde ich sehr gut und es hilft auf jeden Fall dem Vibe von diesem Track. Das ist 24 Hours jetzt für euch hier in 1 Live.de.

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1: 12 Uhr, wir sind Katharina Niesen
2: und Raphael Krämer. An Uber führt in Zukunft seltener ein Weg vorbei beim Essen bestellen. Der US-Konzern übernimmt seinen Konkurrenten Delivery Hero aus Berlin für wohl rund 13 Milliarden Euro.
1: In Deutschland ändert das wahrscheinlich erstmal nicht so viel. Da gehörte Lieferando mal zu Delivery Hero, hat aber schon vor Jahren den Besitzer gewechselt. Aber weltweit wird Uber durch den Deal deutlich mächtiger.
2: Delivery Hero aus Berlin ist nämlich groß im Geschäft, zum Beispiel in Südeuropa, in Asien und in arabischen Staaten. Da hat dann wohl in Zukunft Uber das Sagen.
1: Was da gerade passiert, beobachten Fachleute schon länger bei Lieferdiensten. Erst gibt's ganz viele mit viel Konkurrenz und vielen Rabatten für die Kunden. Am Ende bleiben dann nur ein oder zwei übrig. Die bestimmen dann die Preise.
2: In Berlin könnten auch Jobs verloren gehen. Uber hat aber erstmal eine Zusage gemacht, da bis 2029 nichts zu ändern.
1: Von einem der höchsten deutschen Gerichte gibt's ein Urteil zu Kündigungen in Fitnessstudios. Die Verbraucherzentrale hat gegen FitX geklagt, weil die auf der Seite für Kündigungen erstmal mit einem dicken Button anbieten, den Vertrag zu pausieren.
2: Der Bundesgerichtshof findet das nicht okay. Er sagt, dass da nur die Kündigungsoption zu sehen sein darf, ohne Alternativen.
1: Die Familienplanung eines CDU-Politikers sorgt gerade für Diskussionen. Der Mann von Generalsekretär Jens Spahn ist Vater geworden mit Hilfe einer Leihmutter in den USA.
2: Das steht im Gegensatz zur CDU-Linie. Die Partei hat Anfang des Jahres nochmal klargestellt, dass Leihmutterschaft in Deutschland verboten ist.
1: In NRW leben im Vergleich relativ viele Studierende noch bei den Eltern, fast jeder Dritte. Das zeigt eine Auswertung des Zentrums für Hochschulentwicklung. Demnach ist der Prozentsatz im Bundesländervergleich nur in Rheinland-Pfalz und im Saarland noch höher.
2: Am Flughafen Weeze laufen die Vorbereitungen in Sachen Parukaville. Zehntausende reisen heute an mit ihren Zelten. Auf dem Campingplatz gibt's dieses Jahr neben Festival, Supermarkt und Baumarkt auch Bäcker und Friseur.
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1: Dickere Wolken gibt's vor allem erstmal im Norden von NRW. Sonst ist wieder viel Sonne angesagt und später hier und da Schauer und kurze Gewitter. Dazu in Ibbenbüren und Olpe 28 Grad, in Castrop-Rauxel 30 und in Kerpen und Meerbusch bis 31 Grad.
2: Morgen sind insgesamt mehr Wolken angesagt, bei höchstens 29 Grad, und es kann auch wieder was runterkommen. Am Wochenende wird's dann etwas kühler.

0: Schönen guten Tag, Leute. Hier ist 1 Live Digi. Und wir haben mal für euch so einen kleinen Service, ein kleines Serviceangebot hier, würde ich mal sagen. Weil wenn ihr draußen unterwegs seid mit Freunden oder so schön im Freibad, am See oder was weiß ich, auf dem Festival vielleicht auch, ab ihr da so abhängt mit Freunden und so, damit euch nicht langweilig wird, ne, wenn ihr alle Themen mal durch habt. Wie wär's denn mal mit so ein paar Spielen? Joanna aus dem Digi-Team sagt, die hat da was mit dabei für alle Wizard-Gläubiger. Und es spielt in dieser Welt hier. Und zwar hat Joanna mit dabei als Empfehlung für euch das Herr der Ringe Stichspiel.
1: Wie sich das für Hobbits und die Gefährten gehört, spielen wir hier als Gruppe zusammen. Also jeder spielt einen Charakter aus der Herr der Ringe, zum Beispiel eben Gandalf. Und wir alle müssen unsere Handkarten loswerden, indem wir die richtigen Karten spielen. Also wenn du grün spielst, muss ich auch grün spielen und so weiter, kennen wir. Aber wir dürfen uns dabei nicht absprechen.
0: Oh wow, okay. Also das hat Potenzial für ordentliche Fights, würde ich mal sagen. Weil ne, wenn jemand eine Karte ablegt, die mir die ganze Strategie zerschießt, dann ist aber over.
1: Aber ich muss ganz ehrlich sagen, genau das macht's halt so spaßig. Und so spielt man dann so nach und nach in 18 Kapiteln diese Geschichte vom ersten oder mittlerweile auch vom zweiten Herr der Ringe Buch nach.
0: Aber um auch hier direkt aufzuklären, das Spiel ist jetzt schon ein bisschen komplizierter als Uno.
1: Weil pro neuem Kapitel kommen neue Charaktere oder Fähigkeiten dazu. Aber ehrlich, es ist richtig flott erklärt und man checkt's auch schnell.
0: Also Joanna sagt, es lohnt sich das Herr der Ringe Stichspiel. Nicht ganz günstig, 20 bis 30 Euro, aber ansonsten was ganz was Feines.

0: Leute, you remember? Euer erstes eigenes Gehalt. Also für alle, die jetzt bald eine Ausbildung anfangen oder so, ich kann euch nur sagen, das schmeckt. Schmeckt richtig, richtig gut. Aber überlegt euch gut, was ihr euch von eurem ersten Erwachsenengeld so gönnen wollt. Weil Comedian Björn von Morgenstern hat da so seine Erfahrung gemacht und uns in unserem Comedy-Format 1Live Generation Gag erzählt, wofür er so sein erstes Erwachsenengeld ausgegeben hat und warum Mütter deswegen vielleicht ein bisschen sauer auf ihn sind. 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
1: Auf jeden Fall war ich mit meinem Maisbecher unterwegs und irgendwann ist so ein kleiner Junge an mir vorbei und der meinte, ich will auch ein Eis. Und er hatte seine Mama dabei und die war richtig enttäuscht von mir. Die war so, oh, muss das sein? Müssen Sie hier so rücksichtslos rumlaufen? Mit Ihrem Eisbecher so rumstolzieren, mit dem Partybecher? Sie wissen doch, was das bei den ganzen kleinen Kindern auslöst. Sie nehmen überhaupt keine Rücksicht auf Ihre Mitmenschen. Sie müssen auf Ihre Mitmenschen achten. Und ich dachte, stimmt. Ich achte gar nicht auf meine Mitmenschen in der Situation. Allerdings war der kleine Junge ja viel mehr mein Mitmensch. So als die Mama. Also bin ich zu dem kleinen Jungen hin und meinte, du sag mal, hast du eigentlich schon eine Playstation? Nein, ich habe noch keine Playstation. Boah, krass, in deinem Alter hatte ich schon 3. Warum denn 3? Na, weil meine Mama mich liebt.

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So, weiter geht's mit Kid Laroi. Dieser Song ist vor 2 Jahren rausgekommen und bekommt jetzt wieder einen Hype. Und der Grund ist wie so oft eine Serie. Der Track läuft in Off Campus in Folge 4. Und das zeigt mal wieder, viele von uns entdecken unsere Lieblingssongs mittlerweile in Serien. Ich finde das schon lustig irgendwie. Es gibt bestimmt viele da draußen, die, wenn sie zu Hause eine Serie angucken, extra schon mal Shazam anmachen auf dem Handy, nur für den Fall, dass ein geiler Song kommt. Das Rolling Stone Magazin nennt ihn die personifizierte Chillness. Und das hört ihr in diesem Track sehr deutlich. Das ist Kid Laroi mit Girls, jetzt in 1Live.de.

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1: 13 Uhr gleich, wir sind Katharina Niesen
2: und Raphael Krämer. Zuerst geht es ums Ausgehen bzw. ums Nicht-Ausgehen, weil man sich's vielleicht gerade nicht leisten kann. Dazu gibt es eine neue Umfrage, die zeigt, hilft, wenn man gute Freundinnen und Freunde hat, die mal aushelfen, wenn's eng wird.
1: Und einen einfach einladen, zum Beispiel im Café oder Restaurant. In einer YouGov-Umfrage hat fast jeder Dritte gesagt, dass er schon mal mitbezahlt hat. Frauen noch ein bisschen öfter als Männer.
2: Wie großzügig jemand ist, das scheint auch eine Altersfrage zu sein, denn in der Umfrage, da kam auch raus, bei Leuten über 55 haben fast 40% gesagt, sie haben noch nie jemanden eingeladen. Bei den unter 25-Jährigen waren das nur halb so viele.
1: Es klingt durch, dass es vielen wichtig ist, gemeinsam was zu unternehmen und dass dann nicht am Geld scheitern soll. Bei den 18- bis 24-Jährigen haben 27% auch schon mal einen ganzen Ausflug mitbezahlt.
2: Dann geht es ums Essen liefern lassen und ein Anbieterdeal zwischen zwei Konkurrenten auf dem Markt, Uber und Delivery Hero. Der US-Konzern will den Deutschen übernehmen, wohl für 13 Milliarden Euro.
1: Zu Uber gehört ja auch Uber Eats. Beide liefern in mehreren Ländern.
2: In Kleve hat ein Mann vor Gericht eben gestanden, dass er sich als Fake-Notfallsanitäter ausgegeben hat. Er hat Dokumente gefälscht, um in dem Job zu arbeiten.
1: Bei einem Einsatz in Kamp Lindfort soll er einem Patienten falsche Medikamente gegeben und dafür gesorgt haben, dass kein Notarzt dazukommt. Der Patient ist später im Krankenhaus gestorben.
2: Auf Social Media gibt es gerade eine Aktion, die auf die schwierige Lage von Frauen in Afghanistan aufmerksam machen soll, die ja unter den Taliban quasi gar nichts mehr dürfen.
1: Zum Beispiel werden Bilder gepostet. Erst eine Frau im Kleid mit der Caption, gar kein Bock auf Schule oder Arbeit. Und nach einem Swipe dann eine Frau in Burka mit der Frage, du darfst in die Schule oder arbeiten?
2: Die britische Regierung will, dass die FIFA eine politische Aktion beim Halbfinale gestern untersucht. Nach dem Sieg von Argentinien haben einige Spieler ein Plakat gezeigt, auf dem stand, die Falklandinseln sind argentinisch.
1: Die gelten als britisches Überseegebiet seit einem Krieg mit Argentinien in den 80ern.
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2: Mit viel Sonne heute Richtung Münsterland und Ostwestfalen-Lippe gibt es auch mal mehr Wolken und später kann es hin und wieder Gewitter geben. Dazu wird es nochmal heiß mit in Bad Berleburg 27 Grad, in Dorsten und Höxter 29 und in Hilden und Eschweiler 31 Grad.
1: Morgen mit insgesamt mehr Wolken und auch mal Schauern bei höchstens 29 Grad. Am Wochenende wird schrittweise kühler.

0: Schönen guten Tag, Leute, hier ist IceLabDG und ihr werdet es mitbekommen haben. Shakira hat mal wieder eine Weltmeisterschaft eröffnet. Zusammen mit ein paar Labubus und auch J Balvin. Und im großen WM-Finale am 19. Juli ist Shakira dann auch wieder mit dabei. Große Halbzeitshow da geplant, zum ersten Mal bei einem WM-Finale. Und damit die genug Zeit dafür auch haben, ist auch zum ersten Mal überhaupt die Halbzeitpause nicht 15 Minuten beim Finale, sondern eine halbe Stunde. Und wisst ihr, was ich richtig funny finde? Das ist einfach schon die vierte WM, bei der Shakira mitmacht, irgendwas singt. Ihr Ex, Gerard Piqué, ne? Der war ja mal Nationalspieler für Spanien und der hat es nicht zu vier, sondern nur zu drei Weltmeisterschaften geschafft.
1: It's really disappointing.
0: Ja, sehr enttäuscht der Gute, aber im Gegensatz zu Shakira schafft er es auch nicht in unsere 1Live-Digi-Playlist. Ich spiele euch nämlich jetzt den Song, den ihr euch dann auch nochmal in der Halbzeitshow vom WM-Finale geben könnt. Das hier ist Die Die von Shakira und Burna Boy.

0: schuldig im Sinne der Anklage. Ich gebe es zu, ich bin schlecht im bei WhatsApp antworten. Und ich gebe auch zu, manche Leute ghoste ich absichtlich. Wer ghostet euch denn gerade so?
1: Mein Cousin, wirklich, mein Cousin. Ich komme nie drauf klar, ne? Der sagt immer, der ist am Schlafen und so, ne? Aber dann sehe ich schon mal manchmal, wenn ich so auf Instagram drauf gehe, dass er jetzt aktiv ist.
0: Ja, das sagt Digi-Hörer Hammo aus Köln. Und das weggeghostet werden, das kennen wir alle irgendwie, ne? Digi-Kollegin Lisa, wir teilen nicht nur einen Namen, sondern auch unseren Umgang mit dem Ghosten tatsächlich.
2: Ja, nee, ich bin selbst nicht so eine, die direkt antwortet. Und deshalb habe ich mich mal ins Haifischbecken gewagt und meine beste Freundin Anna zu dem Thema befragt. Die ist nicht gerade so ganz amused über mein Antwortverhalten.
3: Ganz ehrlich, es kotzt mich ein bisschen an, dass ich mittlerweile meine Nachrichten an dich planen muss. Mhm. Ganz ehrlich, ich check nicht, wie man so lange brauchen kann, um auf eine Nachricht zu antworten, einen Monat Zeit einzuplanen. Ist manchmal echt ein bisschen nervig.
2: Autsch. Ja. An dieser Stelle ein ganz fettes Sorry an Anna und all meine Freunde. Ich gelobe Besserung, aber zu meiner Verteidigung, ey, ich bin nicht alleine.
0: Ja, weiß ich. Du hast dich also umgehört. Was sagen denn die Leute sowieso? Weshalb, warum?
2: Ja, tatsächlich sind die meisten, die ich getroffen habe, auch die Ghoster.
0: Ah.
2: Die sagen, dass sie einfach zu viele Nachrichten bekommen, keine Zeit haben, immer perfekt antworten wollen oder wie Sandra aus Aachen, das einfach vergessen.
4: Ja, ich schaue auf mein Handy, denke mir, ich antworte in ein paar Minuten, dann vergesse ich es oder verschiebe es, verdränge es.
2: Also es ist ganz wichtig zu sagen, man meint es wirklich nicht böse.
0: Ja, aber so komplett vergessen oder verdrängen, wie er das jetzt sagt, finde ich jetzt schon nicht so geil.
2: Voll, und das macht auch was mit einem, beziehungsweise das bringt auch so ein bisschen Zweifel auf, wie bei Laura aus Köln.
5: Dann wird die Frage aufgeöffnet gelassen oder erst gar nicht angeschaut und dann denkt man sich schon irgendwie, wo man denn bei der Person steht.
2: Und das verstehe ich voll, also dass sie sich so fühlt, auch wenn ich es eben selbst mache. Ich weiß ja, dass es kacke ist.
0: Ja, vielleicht dann jetzt einfach mal, wenn man schon nicht direkt auf die

0: Freunde bei WhatsApp oder wo auch immer ghosten. Ist jetzt nicht so geil, aber irgendwie machen es ja doch recht viele von uns. Einfach nicht antworten, weil es irgendwie gerade stressig ist. Hier ist Lisa in 1Live, Digi. Ich kenne das. Das kennt vor allem aber auch Digi-Hörerin Nastja aus Minden.
1: Zu faul, zu überfordert von Nachrichten. Ich sehe dann so 20, 30 Nachrichten auf meinem Handy. Ja. Und dann denke ich, nee, da möchte ich keine einzige mal antworten.
0: Ja, aus dem Digi-Team hat sich meine Kollegin Lisa mit dem Thema beschäftigt. Und was wirklich ein Thema ist, man schreibt ja nicht nur bei WhatsApp. Dann schickt man sich bei TikTok was, bei Insta. Du bist irgendwie noch in 12 Snapchat-Gruppen. Wie viel ist da zu viel? Lisa, benutzen wir einfach zu viele Plattformen?
2: Tatsächlich kann man das genau so sagen. Okay. Und wegen diesen vielen Kanälen und Nachrichten sind wir quasi gezwungen, ausgewählter zu antworten. Das sagt auch Simon Schnetzer, der Jugendforscher und Experte für junge Generationen.
3: Die Gen Z ist eine digitale Kommunikationskultur, die Norm. In der digitalen Kommunikation herrscht grundsätzlich weniger Verbindlichkeit.
2: Ja, und dann fällt zwangsläufig auch was hinten runter. Mhm. Außerdem gibt es Zeitfenster, an denen man ja gar nicht antworten kann, sagt er, zum Beispiel bei der Arbeit oder beim Sport.
0: Ja, und dann guckst du halt danach auf dein Handy und hast wieder 20 neue Nachrichten und ist so, wann, wie, wo. Trotzdem fällt es mir irgendwie schwer, dann Verständnis fürs Ghosting zu haben. Ich weiß nicht.
2: Ja, ich verstehe es auch. Mhm. Aber wir haben inzwischen auch einen Standard an Kommunikation, der ist eigentlich auch too much.
3: Sich bei der Gen Z verändert hat, was aber eigentlich absurd ist, das ist die Erwartungshaltung, dass Menschen immer sofort reagieren müssen.
2: Also klar, Ghosting ist kacke, aber für manche funktioniert die ständige Erreichbarkeit und das dauerhafte Antworten einfach nicht und dann muss man das auch eben verstehen. Aber besonders in der Freundschaft kann man über sowas ja natürlich auch offen reden.
0: Voll. Das heißt, wir müssen alle versuchen, uns gegenseitig besser zu verstehen und nur weil jemand nicht so schnell antwortet, heißt das nicht, dass der einen nicht mag oder so. Das müssen wir uns dann vielleicht an der Stelle einfach auch mal ein bisschen öfter sagen.

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1: 14 Uhr, wir sind Katharina Niesen
2: und Raphael Krämer. Jens Spahn von der CDU sorgt für Aufsehen mit Baby-News. Er und sein Mann haben sich als stolze Eltern präsentiert.
1: Der Chef der Konservativen im Bundestag hat aber nicht nur Glückwünsche bekommen, sondern auch viel Kritik. Denn Jens Spahn und sein Partner haben eine Leihmutter in den USA beauftragt, gegen Geld schwanger zu werden und das Kind nach der Geburt abzugeben. Biologischer Vater des Kindes ist der Mann von Jens Spahn.
2: Das Ganze ist ziemlich brisant. Zum einen, weil Leihmutterschaften in Deutschland verboten sind. Zum anderen, weil Spahns CDU auch strikt gegen Leihmutterschaft ist und darin die Gefahr von Missbrauch und Ausbeutung von Frauen sieht.
1: Die USA sind da nicht so streng und Leihmutterschaften da auch ein Riesengeschäft. Verlangt werden bis zu $250.000. Die Leihmütter selbst bekommen allerdings das wenigste davon. Das meiste kriegen Ärztinnen, Ärzte und Versicherung.
2: Dann kommt eine Zahl, die was mit Zusammenhalten zu tun hat. YouGov hat eine Umfrage dazu gemacht, ob man beim Ausgehen schon mal für jemanden mitgezahlt hat, wenn der oder diejenige sich etwas nicht leisten konnte.
1: Ergebnis: Jüngere machen das eher als Ältere, zum Beispiel beim Essen, ins Kino gehen oder auch ganzen Ausflügen.
2: In der ukrainischen Hauptstadt Kiew protestieren gerade tausende Menschen gegen Präsident Zelensky. Es geht um den Umbau seiner Regierung. Zelensky entlässt unter anderem den Verteidigungsminister. Der steht für den Kampf gegen Korruption und ist vor allem bei Jüngeren beliebt.
1: Der Staat finanziert sich über die Steuern, die wir alle ja zahlen. Manche tun das aber nicht. Dagegen will Finanzminister Klingbeil härter vorgehen.
3: Steuerbetrüger, die sich mit kriminellen Tricks die Taschen voll machen, dürfen damit nicht durchkommen.
2: Damit Ermittler mehr Zeit haben, Fälle überhaupt aufzudecken, sollen Unternehmen ihre Buchungsbelege bald 15 Jahre aufheben. Für organisierte Steuerkriminalität sollen die Höchststrafen steigen von 10 auf 15 Jahre.
1: In Bonn hat sich heute Morgen ein Hotelschiff festgefahren, wahrscheinlich, weil gerade wegen Hitze und Trockenheit so wenig Wasser im Rhein ist. Das Schiff wollte am Ufer anlegen.
2: Darauf sind 75 Passagiere, die eigentlich in Richtung Schweiz weiter wollen. Nachher soll ein Schlepper das Schiff wieder freiziehen.
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1: Richtig flächendeckend dickere Wolken gibt es vor allem erstmal im Norden von NRW, aber es kann auch so in einigen Orten mal richtig regnen. Sonst ist wieder Sonne angesagt, dazu in Paderborn und Coesfeld 28 Grad, in Bonn und Soest 30 und in Rating bis 31.
2: Morgen gibt es insgesamt mehr Wolken bei höchstens 29 Grad und es kann auch wieder was runterkommen. Am Wochenende wird es etwas kühler.

0: Hallo, hier ist Lisa in 1Live Digi. Man muss jetzt aber gerade sagen, Lisa Nummer 1. Ich bin hier gerade im Doppelpark unterwegs mit Digi-Kollegin Lisa 2. Komisch, dass du es aber hierhin geschafft hast, obwohl du meine Nachricht noch gar nicht gelesen hast. Ghosten ist einfach ein Ding. Wir können uns alle irgendwie nicht so richtig frei davon machen. Lisa, du versuchst jetzt so ein bisschen Verständnis dafür zu schaffen. Auch wenn du selbst sagst, Freundschaften können unterm Ghosten leiden.
1: Ja, so ist es. Also meine beste Freundin ist verständlicherweise ein bisschen angepisst.
2: Ehrlich, es kotzt mich ein bisschen an, dass ich mittlerweile meine Nachrichten an dich planen muss. Ganz ehrlich, ich check nicht, wie man so lange brauchen kann, um auf eine Nachricht zu antworten. Einen Monat Zeit einzuplanen, ist manchmal echt ein bisschen nervig.
1: Also wenn ihr Anna fragen würdet, würde die bestimmt sagen, dass es auch Auswirkungen auf unsere Freundschaft hat. Das hat mir Jugendforscher Simon Schnetzer übrigens auch bestätigt.
0: Okay, das heißt, man sollte einfach grundsätzlich eine andere Erwartung an die Kommunikation mit Freunden haben, aber wie soll das konkret aussehen?
1: Am besten überlegt man sich selbst erstmal, was für einen möglich und machbar ist und was eben nicht.
3: Meiner Sicht wichtigste Tipp ist, sich selbst Kommunikationsregeln zu geben und diese zu kommunizieren.
1: Das heißt also, ich erkläre den Leuten in meinem Umfeld, dass ich einfach länger brauche, um zu antworten und dass das gar nichts mit denen selbst zu tun hat.
0: Ja gut, aber das hilft ja nicht, wenn man Nachrichten zum Beispiel so vergisst oder so. Das ist ja auch oft ein Ding.
1: Das stimmt, aber auch dafür gibt es ganz konkrete Tipps. Zum Beispiel sagt Schnetzer, dass man die WhatsApp-Funktion nutzen kann, um bereits gelesene Nachrichten wieder auf ungelesen zu stellen oder wichtige Chats eben oben anzupinnen, damit man das halt nicht vergisst, dass das nicht durchrutscht.
0: Okay, ich habe hier auch noch einen Tipp für euch. Vielleicht auch mal wieder einen guten alten Anruf tätigen. So, das ist mein Beitrag dazu. Deshalb, ich muss jetzt auch mal kurz eine Freundin anrufen.

0: Hey, hier ist Leo in 1Live.de. So, es gibt bei uns allen im Leben immer, es ist auch egal, welche Jahreszeit es ist oder welcher Tag es ist, wir haben immer dieses eine Ding, was wir lösen müssen. So, ein Problem. Bei mir ist es gerade, ich brauche dringend einen Termin beim TÜV. Und ich habe es seit Wochen habe ich es nicht gemacht. Hörer Luca bekommt keinen Besuch mehr von seinen Freunden. Hörerin Hanna braucht ganz viele Schüsseln in ihrem Leben. Und Hülya hat auch ein Problem. Wer sind diese Leute? 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
1: Was hast du denn für ein Problem?
2: Ich hasse Jeans-Shorts bei Männern.
1: Das ist erstmal dein gutes Recht. Aber erzähl mal, elaborier mal.
2: Also das Problem ist hauptsächlich jetzt, ich sag mal, im Dating-Leben. Sobald ich einen Mann sehe, der eine Jeans-Shorts trägt, ist der gut raus.
1: Du musst dir mal sagen, als Mann ist es auch wirklich schwer, sich im Sommer ordentlich zu kleiden. Weil man sieht als erwachsener Mann mit einer kurzen Hose immer aus wie ein Kind.
2: Ja.
1: Ich habe keine Jeans, kurze Hose. Soll ich dir sagen, warum? Weil die unbequem sind. Weil die sind ja trotzdem genauso dick und fest wie eine Jeans. Also die sind nicht sommerlich. Wenn man als Mann bei Hülya landen will im Sommer, was ist Best Practice? Was zieht man dann an? Untenrum.
2: In der Regel eine lange Hose.
1: Ja, ist warm. Willst du im Sommer so einen Freund haben, der die ganze Zeit so ölend neben dir steht? Dem ultra heiß ist so, oh.
2: Ja. Hey, wer schön sein will, muss leiden. So.
1: Okay, das stimmt. Das,
2: ja? Siehst du, das ist ja das Problem. Ich habe ja recht mit der Sache. Wie lösen wir das? Vielleicht kannst du ja Männer dazu motivieren, das nicht zu machen. So ein Shoutout. Hey, Boys. Keine Jeans-Shorts.
1: Unter Bros. Hey, Bros. Hey, Bros. Unter Männern, lass doch mal die Jeans-Shorts weg, oder?
2: Ja, so. Zum Beispiel?
1: Okay, ein Applaus für Hülya, bitte.

0: Lena. Hört eins auf Digi und erzählt mir doch, was ihr wollt. Aber so Star sein, ne? Vor allem Musiker. Oh, ist schon ein krasser Job. Also wie hart würde ich zum Beispiel immer sterben, allein vor Aufregung und Stress und allem. Hier die Mädels von Flow, der Girl Group aus UK. Die nehmen uns mal bei Insta ein bisschen mit. Zu dem Hardcore-Hustle nämlich, den die haben. So von Auftritt zu Auftritt. Weil kaum ist einer geschafft, steht schon der nächste an.
1: How many hours until the next one?
2: I don't know.
1: 24. In London. An 11-hour flight away. Mind you. It's about to get real.
0: Ja, ihr merkt schon, der Zeitplan ist so krass durchgetaktet. Ne? Nach einem 11-Stunden-Flug dann haben sie noch eine Stunde, bis wieder on stage geht.
3: Right, guys, we've got 1 hour until we're leaving. We've got 1 hour until we need to leave.
1: To shower, to our hair, our
0: makeup.
1: Ah,
0: ja. Da wird das Make-up dann am Ende halt auch einfach im Auto auf dem Weg zur Location gemacht. Alles ganz schön wild und die Mädels sind dann schon auch ein bisschen durchgenudelt zwischendurch. Reagieren auch ein bisschen pissy, wenn der Manager dann zum Countdown klopft.
4: 5 minutes.
1: Oh, piss off, Robin.
0: Aber am Schluss, ne, wenn dann alles geklappt hat, dann sind sie halt auch voll happy.
1: Another crazy 72 hours in our lives.
0: Ja, es ist erst der Anfang. Sie wollen noch so viel mehr. Für mich wäre es nichts, aber ey, gut, dass die Girls das für uns durchziehen. Flow jetzt für euch in 1 Live Digi mit Leak It.
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1: 15 Uhr, wir sind Katharina Niesen
2: und Raphael Krämer. Bei der Bahn kann eine Fahrt für dieselbe Strecke weit über 100 Euro kosten oder gerade einfach nur 7 Euro. Der WDR hat mit Stichproben getestet, wie man am besten rankommt.
1: Für 6,99 Euro verkauft die Bahn diesen Sommer Restplätze für ihre ICE. Immer am Wochenende für die neue Woche.
2: Die besten Chancen hat, wer Freitagabend lange aufbleibt, denn die Tickets werden um Mitternacht freigeschaltet. Samstagmorgen geht auch noch. Sonntag dagegen sind die meisten Billigtickets dann schon weg.
1: Das nächste, wer flexibel ist, kann am günstigsten wegkommen. Die meisten Angebote gab es immer für Mittwoch, Donnerstag und Samstag. Grundsätzlich waren Fahrten abends und in der Nacht überdurchschnittlich günstig.
2: Allerdings kam auch raus, die 6,99 sind erstmal ein Werbeversprechen. Der Preis ist zwar möglich, wahrscheinlicher waren aber Angebote für 24 oder 34 Euro.
1: Die Welthungerhilfe warnt, dass ihr Geld fehlt, um den Hunger auf der Welt zu bekämpfen bzw. die Lage zumindest stabil zu halten.
2: Laut den Zahlen der Hilfsorganisation haben mehr als 670 Millionen Menschen weltweit nicht genug zu essen. Die USA, aber auch Deutschland haben zuletzt weniger Hilfsgelder gegeben.
1: Die Familienplanung eines CDU-Politikers sorgt gerade für Diskussionen. Der Mann von Union-Fraktionschef Jens Spahn ist Vater geworden mit Hilfe einer Leihmutter in den USA.
2: Das steht im Gegensatz zur CDU-Linie. Die Partei hat Anfang des Jahres nochmal klargestellt, dass Leihmutterschaft in Deutschland verboten ist.
1: Viele beschäftigt gerade, was mit einer Outdoor-Influencerin passiert ist. Laura Victoria Hertig hat als All-Time-Laura Fotos von Wanderski- und Mountainbike-Touren gepostet.
2: Mehrere Medien berichten jetzt, dass sie tot ist, wohl nach einem Unfall, bei dem sie in den Dolomiten in Italien mit einem Motorrad zusammengestoßen ist.
1: Auf einer wichtigen Bahnstrecke in NRW zwischen Köln und Wuppertal bleibt es wohl schwierig, obwohl sie gerade erst saniert und nach 5 Monaten Bauzeit wieder freigegeben wurde. Bei Opladen ist eine alte Brücke kaputt, deswegen geht es da bis mindestens September nur auf einer Spur rüber.
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2: Mit viel Sonne Richtung Münsterland und Ostwestfalen-Lippe auch mal mit mehr Wolken und später kann es hin und wieder Gewitter geben. Dazu ist es nochmal heiß. Bielefeld kommt auf 28 Grad heute. In Dortmund und Warendorf sind es bis 29 und in Zülpich und Langenfeld sind 31 Grad möglich.
1: Morgen mit insgesamt mehr Wolken und auch mal Schauern bei höchstens 29 Grad. Am Wochenende wird schrittweise kühler.

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1: Yo, was geht, Digi-People? Hier ist Lennart in 1Live Digi und keine Sorge, ihr müsst jetzt nicht eure Karten-App öffnen auf dem Handy für den nächsten Song. Wir machen jetzt auch nicht eine Runde Erdkundeunterricht hier in 1Live Digi. Nee. Aber der nächste Song heißt Kilimanjaro. Kilimanjaro, so wie dieser Berg da in Tansania, in Afrika, dieses Bergmassiv. Der Song ist jetzt aber zum Glück chilliger als so eine Wanderung auf einen der höchsten Berge der Welt. Keine Sorge, ist eine entspannte, ja, so eine entspannte Reggaeton-Nummer von Summer Jam. Also entspannt, aber trotzdem so viel Beat drin, dass es jetzt perfekt ist für den Sommer 2026. Summer Jam featuring Billa Joe, Kilimanjaro, jetzt hier in 1Live Digi.

0: Entschuldigung, was habt ihr gesagt?
1: Macarena Papoy. No. Papoy.
0: Ich glaube, dafür müssten wir jetzt ins Kino gehen, um das genau zu verstehen, was die Minions da sagen. Habt ihr sie erkannt, die Minions? Ja, sie sind zurück im Kino in Minions und Monster. So heißt der Film. Wir gucken drauf mit Digi-Kollege Marcel. Sag mal, Marcel, nur zum Verständnis, das ist jetzt nicht ich einfach unverbesserlich, ne?
2: Nee, das ist quasi die dritte Solo-Vorgeschichte. Die Minions ja weiter auf der Suche nach ihrem bösen Oberboss. Und das führt sie dieses Mal ins echte Hollywood.
3: Ich möchte mit euch arbeiten. Wir sollten Filme drehen.
4: Filme?
2: Ja, die Minions sollen und wollen einen Monsterfilm drehen. Also sie sind quasi auf dem Weg dabei, ein neuer Quentin Blablablu oder ein Baboy Spielberg zu werden.
0: Okay, lass mich raten, es wird chaotisch.
2: Natürlich, also der Minions Wahnsinn hoch 3, irre lustiger Anfang dieser Film, großes Actionfinale und dazwischen ein bisschen fast schon wie gewohnt eine Story mit so ein bisschen Durchhängern, weil im Sketchformat ist das natürlich fantastisch, auf Dauer von so 90 Minuten geht es mal wieder jetzt nicht so komplett auf.
0: Ja, aber ich sehe doch trotzdem da kleine Bananas in deinen Augen.
2: Ja, natürlich, claro que sí. Dieser Unfug ist weiterhin für mich wirklich das pure Gelbgold. Das ist wahnsinnig witzig. Und es gibt dieses Mal, und das ist wirklich das Geile, es gibt so Anspielungen an das uralte Hollywood.
5: Baby.
6: Oh, Humphrey.
5: Piñata. Carbonara. Lasagna.
2: Hier Casablanca, du hast aber auch Kill Bill, du hast Charlie Chaplin und sie bleiben für mich weiter wirklich die witzigsten Sidekicks der Animationsgeschichte.
0: Okay, das klingt nach einem krass wilden Kinoabenteuer. Minions and Monsters, neuer Film. Übrigens mit den Stimmen von Bill und Tom Collins. Jetzt kann er nichts mehr

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1: Ja, mein Problem ist, dass mein Hund chronisch stinkt.
2: Ui.
1: Ja. Und dieses Problem hat mich schon sehr oft in unangenehme Situationen gebracht.
2: Okay. Also erstmal, Hunde sind super.
1: Hunde sind super, gerade mein Hund.
2: Gerade dein Hund.
1: Ja.
2: Aber alle anderen auch. Hunde sind super. Okay. Wonach stinkt der? Welche Richtung geht's?
1: Also sie hat zum einen extremen Mundgeruch.
2: Okay.
1: Und zum anderen extreme Blähungen und das auch oft zusammen, also gemeinsam.
2: Warst du schon mal beim Tierarzt deswegen?
1: Ja, tatsächlich. Okay. Weil sie halt so aus dem Mund gestunken hat, dass ich gedacht habe, das kann nicht normal sein.
2: Ja.
1: Und mein Tierarzt meinte, sie ist Allergikerin und sie kriegt so ein bestimmtes Futter.
2: Ja.
1: Und er meinte, das liegt wohl daran. Da sind irgendwie viele Proteine drin und die bahnen sich dann ihren Weg vorne und hinten raus.
2: Hast du das Gefühl, dass es deine Liebe zu ihr einschränkt?
1: Nee, also nein. Ich nehme das auch gar nicht mehr so wahr. Also eher meine Mitmenschen, die sind eher so, boah, wie kannst du so einen stinkenden Hund haben? Und es ist halt auch so, es beeinflusst auch so ein bisschen mein Leben oder meinen Alltag, weil Menschen wirklich nicht mehr zu mir nach Hause kommen wollen.
2: Das ist schlimm.
1: Es ist ganz, ganz schlimm, wirklich.
2: Hast du schon mal an so ein Schild gedacht, was man den Hund umhängt?
1: So im Hals, oder?
2: Ja, so auf dem, nee, am besten auf dem Rücken, dass man das so von oben liest, sorry. Wo einfach nur so sorry steht. Sorry.
1: Ja.
2: Ich bin sorry. Oder sorry, meiner, finde ich witzig. Wenn der Hund sagt, meiner, sorry. Wollen wir so machen?
1: Ja, machen wir so.
2: Okay, ein Applaus für Luca, bitte.

0: um 16 Uhr mit Denise Potzkei
1: und Raphael Krämer. Ein Handyvertrag oder ein Abo muss sich einfach kündigen lassen. Dafür ist in Deutschland seit einigen Jahren online ein Kündigungsbutton Pflicht. Heute ging es vor einem der höchsten Gerichte um eine Fitnessstudio-Kette.
0: Die Verbraucherzentralen haben geklagt und kritisiert. Wenn man bei FitEx auf Vertrag kündigen klickt, wird nicht der Vertrag gekündigt. Man kommt auf eine Seite mit Angeboten, dass man den Vertrag zum Beispiel auch pausieren kann.
1: Der Bundesgerichtshof hat jetzt entschieden, wer auf der Internetseite eines Fitnessstudios kündigen will, darf zwar weitergeleitet werden, aber nur noch, um vielleicht nochmal die Kündigungsdaten zu bestätigen.
0: Die Verbraucherzentralen sehen das Urteil so, dass es beim Kündigungsbutton keine Tricks geben darf. Keine Ablenkung, keine Umwege, einfach nur kündigen.
1: Bahntickets last minute kaufen und dafür teils unter 10 Euro ausgeben. Damit wirbt die Bahn gerade. Der WDR hat mal geprüft, wie gut das funktioniert und dafür tausende Verbindungen gecheckt.
0: Die besten Tickets sind demnach in wenigen Stunden ausverkauft. Am besten funktioniert das Angebot für Randzeiten.
1: Vor 8 Jahren ist in Genua in Italien eine Autobahnbrücke eingestürzt. 40 Menschen sind damals gestorben. Jetzt geht der Mammutprozess dort zu Ende.
0: Fast 60 Personen sind angeklagt, rund die Hälfte wurde schuldig gesprochen. Der frühere Chef der italienischen Autobahngesellschaft wurde zu 12 Jahren Gefängnis verurteilt.
1: In Kleve hat ein Mann vor Gericht eben gestanden, dass er sich als Fake-Notfallsanitäter ausgegeben hat. Er hat Dokumente gefälscht, um in dem Job zu arbeiten.
0: Bei einem Einsatz in Kamp-Lintfort soll er einem Patienten falsche Medikamente gegeben und dafür gesorgt haben, dass kein Notarzt dazu kommt. Der Patient ist später im Krankenhaus gestorben.
1: Am Flughafen Weeze laufen die Vorbereitungen in Sachen Paruka-Ville. Zehntausende reisen an mit ihren Zelten. Auf dem Campingplatz gibt es dieses Jahr neben Festival, Supermarkt und Baumarkt auch Bäcker und Friseur.
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0: Heute Abend bleibt meistens sonnig und trocken. Es können aber auch Schauer und stellenweise kräftige Hitzegewitter durchziehen.
1: Morgen gibt es mehr Wolken als Sonne, auch wieder Schauer und Gewitter. Es wird nicht mehr ganz so heiß. In Menden 26 Grad, in Jülich und Rheine 27, in Hagen und Minden höchstens 28. Samstag wird es dann noch etwas kühler. Die Temperaturen liegen dann oft unter 25 Grad.
3: Hier ist Leo. Hoffe, euch geht's gut. Ich muss mal ganz kurz sagen, der Vibe ist makellos heute Nachmittag. Es hat geregnet, es riecht super geil nach Regen. Es ist nicht mehr lang bis zum Wochenende. Es ist einfach großartig. Ich habe Tiesto und Ava Max gleich für euch. Und

0: Hausarbeiten, keine Prüfungen und keine Profs. Wenn Uni immer so wäre, hätten, glaube ich, deutlich mehr von uns einen Bachelor-Abschluss. Aber 1Live Hörsaal Comedy ist halt nur einmal im Jahr. Und vor ein paar Wochen waren wir wieder unterwegs in Deutschland. 7 Comedians an 7 Unis. War super geil dieses Jahr. Elisa Hamuchu war dieses Jahr in unserem Line-Up.
1: Ich studiere Jura. Und das Ding ist, ich habe nicht so gute Erfahrungen mit so Leuten gemacht, weil ich weiß noch, die allererste Uniwoche, da kam so ein Mädchen zu mir und meinte, also meine Mama, die leitet 2 Unternehmen. Und deine? Ich so, meine Mutter hat die doppelte Staatsbürgerschaft. Also mehr kann ich nicht vorweisen. Ja, danke. Nee, alles gut. Es ist immer so eine Sache. Also ich wurde früher auch ganz oft geärgert, weil irgendwelche Kinder in der Kita zu mir kamen und ich habe halt immer erzählt, meine Eltern sind Jungeltern geworden, haben jung geheiratet, kommen beide aus dem gleichen kleinen Dorf. Meinten immer, deine Eltern sind doch Cousine, Cousin verwandt. Und ich so, nee, sind Geschwister. Nee, Spaß. Also hoffe ich zumindest, keine Ahnung. Sehen sich schon sehr ähnlich.

Yeah, hier ist Leo und ich würde euch gerne Tracks spielen aus dem Nummer 1 R&B-Album dieses Jahr. Ist vor 2 Monaten rausgekommen. Kalani ist zurück mit ihrem 4. Album, das genauso heißt wie sie. Und sie hat auf diesem Album wirklich R&B-Royalty. Sie hat Features mit Lil Wayne, Missy Elliott und mit Usher, der diesen Track hier übrigens komplett umgekrempelt hat, weil er die erste Version von diesem Track nicht so geil fand. Hat er gesagt, nee, müssen wir nochmal neu machen, das muss wirklich perfekt werden. Der Meister hatte seine Finger im Spiel, Freunde. Der Track heißt Shoulda Never.

Juice WRLD, Lucid Dreams in 1Live.de. Wisst ihr, was geil wird, wenn es jetzt wieder ein bisschen kälter wird in ein paar Tagen? Dass wir die Klimaanlagen und Ventilatoren, die seit 3 Wochen dauerhaft laufen, endlich ausmachen können. Diese Ruhe, diese Stille wird göttlich sein. Oh mein Gott, kann's kaum erwarten. Okay, ich mach weiter mit eurem Donnerstagnachmittag mit ein bisschen Hugel. Das ist Move Into the Sun jetzt für euch. Hier ist 1Live.

0: mal, morgen gibt's ja Zeugnisse, also zumindest in NRW, wo unser Digi-Studio ist. Und Zeugnis, ich weiß nicht, wie es bei euch ist, bei mir war es nie eine große Überraschung. Ich hatte irgendwie immer den gleichen Zeugnisschnitt, es war immer so 2,3. Salin, fühlst du?
1: Ja, bei mir war es auch. Ich hatte auch einen Abischnitt von 2,3.
0: Du hattest den gleichen Abischnitt?
1: Ja, Junge, einfach Twins.
0: Das finde ich aber schon sympathisch. Ich finde so 2,3, finde ich schon geil. So finde ich, das hat was, ja, okay, du bist eine coole Person.
1: Voll.
0: Aber also jetzt nichts gegen Leute, die auch bessere Noten haben. Aber wenn jemand um die Ecke kommt mit, ja, ich hatte 1,5, ich denke mir immer so,
1: Ja, ich finde so 2,3, weißt du, das gibt so den Vibe, dass du dein Bestes immer gegeben hast, aber so trotzdem wusstest, dass du so, wie viel du geben musst.

0: Bin trotzdem fein mit 2,3.
1: 2,3, voll gut. Okay, es gibt wohl ein paar Zahlen, die sind ästhetischer als andere. Wir sagen euch gleich, ob euer Notenschnitt ästhetisch ist oder nicht. Wollen wir es machen?
0: Ja, bitte.
1: Olivia Rodrigo, jetzt.

0: Celine und Leo in 1Live.de. Morgen gibt es Zeugnisse in NRW und wir haben gerade festgestellt, so manche Noten haben irgendwie besseren Vibe als andere, oder?
1: Voll.
0: Ist das nicht so?
1: Voll. Ich bin dir aber auch ehrlich, ich finde so eine 4, irgendwie sympathisch. Ich weiß nicht warum.
0: 4,
1: ja, weil guck mal, ich finde so 4,1 so safe ist ein bisschen schade so, aber 4,1 sieht schön aus. Ich weiß nicht, weil ja, beides so eckig ist. Ich
0: mein, es ist symmetrisch.
1: Ne?
0: Ne, mit der 1 und der 4 hat ja auch so zwei Striche nach unten.
1: Voll.
0: Aber weil, wenn du 4,1 hast, dann hast du doch eigentlich...
1: Nicht bestanden.
0: Den Schnitt gibt's doch eigentlich gar nicht, oder? Dann kriegst du ja kein Abi. Unter 4.
1: Dann gehen wir auf 3,8. 3,8 auch cool. Guck mal, das ist einfach so ein halber 8 mit 8. Voll schön.
0: Also wir beide haben ja 2,3, haben wir gerade festgestellt. Aus irgendeinem Grund den gleichen Schnitt. Also irgendwie muss das ja schon mal matchen.
1: Voll.
0: 3 und 2... ist so rund, wabbelig.
1: Ja.
0: Ich gebe dir mal ein paar Zahlen. Du sagst mir, ist das ein ästhetischer Notenschnitt oder nicht?
1: Bitte, ich habe mein Leben lang drauf gewartet.
0: 1,1.
1: Ist okay. Ich finde, 1,1 ist so sehr, sehr so, du nimmst dein Leben sehr ernst und du hast dein Leben im Griff. Das sind so Leute, die gehen so zum Sport, bevor sie zur Arbeit gehen.
0: Ey, voll. So 5 Uhr morgens.
1: Ja.
0: Mindset, Leute.
1: Oder Gänsehaut.
0: 3,2.
1: Boah, nee, ich finde 2,3 schöner. Ich finde so 3,2, das ist so ein bisschen wie wenn, also, ich weiß nicht. Ich finde so, die 2 ist so weiblich und 3 ist so männlich. Und wenn dann die 3 vor der 2 steht, das ist unfeministisch. Checkst du?
0: Ja, ich checke voll. Jetzt was ein bisschen, was glaube ich die wenigsten Leute haben, das ist so seltene Sache, 0,9. Das ist ein Ding, ne? Wenn Leute so zu gut sind. Aber dann hast du die 0 und die ist halt, die ist schön rund.
1: Ja.
0: 0 ist so ein Kreis, das heißt, der Kreis schließt sich. Es ist so ein bisschen Universum-Unendlichkeit mäßig.
1: Voll, und das wird aufgetrennt durch oder aufgebrochen durch das Komma, das sehr hart ist.
0: Ja.
1: Und
0: dann
1: nochmal diese schöne 9, die auch so rund ist, genauso wie du gesagt hast.
0: Also 0,9 deutlich besser, auch wenn ihr so die Besten seid und auch im Jahrgang, trotzdem sehr sympathisch.
1: Ja.
0: Also,
1: sehe ich.
0: Ja, morgen gibt's Zeugnisse. Ich hoffe, ihr habt einen Notenschnitt, den wir gut fanden.
1: Ja, bitte.
0: Oder 4,1.
1: Shoutout.
0: Zum ersten Mal ever. Schreibt uns gerne in der 1Live-App. Another jetzt für euch mit 54 Ultra.

0: Info. Um 17 Uhr mit Denise Potzke
1: und Raphael Krämer. Die Bahn hat versprochen, wir machen eine große Baustelle über ein paar Monate und dann läuft es. Das hat nicht funktioniert. Auf der Strecke von Köln über Wuppertal nach Hagen gibt es seit Montag wieder dicke Verspätungen und Zugausfälle. Und jetzt ist klar, das bleibt auch erstmal so bis mindestens Anfang September.
0: Das Problem ist eine 80 Jahre alte Brücke in Leverkusen-Opladen. Die ist nicht mitsaniert worden. Die Brücke ist aber so marode, dass Züge nur noch eingleisig drüber fahren können.
1: Zwischen Köln, Wuppertal und Hagen werden also deshalb auch in den nächsten Wochen Züge zu spät sein oder ausfallen. Dabei haben Pendler gerade 5 Monate mit Ersatzbussen hinter sich.
0: Laut Bahn waren an der Brücke in Opladen vorher keine Schäden aufgefallen. Der Plan war, sie in den 2030er Jahren neu zu machen. Auf der Liste dafür stehen noch hunderte weitere Bahnbrücken, die in NRW dringend saniert werden müssen.
1: Wer einen Handy- oder Fitnessstudio-Vertrag online kündigen will, soll auf einen Button klicken und fertig. Der Bundesgerichtshof hat heute entschieden, dass Kunden dabei keine anderen Optionen mehr angeboten werden sollen, wie den Vertrag pausieren zum Beispiel.
0: Die Verbraucherzentralen hatten geklagt, weil die Fitnessstudio-Kette FitX das so gemacht hatte. Es ist Ferienzeit, sieht man also öfter zum Beispiel bei Insta, wer gerade wo Urlaub macht. Das ist aber nicht für alle drin. Dazu gibt es NRW-Zahlen vom Statistikbundesamt.
1: Letztes Jahr hat sich fast jeder Vierte hier nicht mal eine Woche leisten können. Etwas mehr als deutschlandweit. Besonders oft müssen Leute auf Urlaub verzichten, die allein leben oder alleinerziehend sind.
0: Die Hitzewelle im Juni war nicht nur ein Problem für die Gesundheit, sondern auch für die deutsche Wirtschaft. Das Handelsblatt berichtet über eine Analyse. Demnach haben die 2 Wochen mit heißen Temperaturen mindestens 6,3 Milliarden Euro gekostet.
1: Fast der gesamte Schaden ist laut Bericht dadurch entstanden, dass Leute wegen der Hitze nicht so produktiv gearbeitet haben.
0: Norwegens Stürmer Erling Haaland hat für einen Hype gesorgt mit dem Foto von ihm und einem ausgestopften Waschbären. Den hatte er aus einem Western-Shop in Texas.
1: Der Besitzer hat nach eigenen Angaben alle Waschbären verkauft. Der letzte wurde an einen Haaland-Fan in Norwegen geschickt. Der Shop-Besitzer sucht jetzt jemand Neues, der ihm Tiere ausstopft. Der alte Fachmann ist in Rente.
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0: Über den Abend gibt es noch 20 bis 28 Grad und noch viel Sonne, aber nicht nur, es sind weiter auch Schauer und Gewitter möglich.
1: Morgen ist es dann oft eher bewölkt, weiter mit Gewitterrisiko, Sonne ist aber auch dabei. In Gummersbach bei 25 Grad, in Lemgo und Steinfurt gibt es 27 und in Bochum und Leverkusen bis 28 Grad. Am Samstag wird es kühler bei höchstens 25 Grad.
3: Was geht ab, hier ist Leo. Passt auf, warum es besser sein könnte, nach dem Urlaub zum Friseur zu gehen und nicht vorher. Klären wir in den nächsten 20 Minuten hier in 1 Live.

Was geht ab? Hier ist Leo in 1 live.de. Dieser Song, ne? Ich kann's nicht beschreiben. Dieser Song ist fast so ein bisschen wie so ein Anker für mich. Der hat so eine Ruhe. So einen stetigen Vibe. Das ist Femi, ein Mann aus Irland, macht schon seit 6 Jahren Musik, hat aber immer wieder Songs veröffentlicht, die so ein bisschen unter dem Radar geblieben sind. Das hier ist sein erster Song, der so richtig sein Publikum gefunden hat, und zwar ein breiteres Publikum. Kann sehr empfehlen. Mittlerweile gibt es auch eine Version mit Kid Laroi. So ein bisschen so ein Remix. Aber das hier ist das Original, weil das immer noch mein Favorite ist. Femi, der Track heißt Noble. Jetzt für euch hier in 1 Live.

0: Stichwort Friseur und Urlaub. Geht ihr vorher oder nachher zum Friseur? Ist eigentlich noch nicht mal eine Diskussion. Ich habe gedacht, 100% der Leute gehen einfach vorher, vorm Urlaub zum Friseur. Stellt sich raus, ganz so einfach ist es nicht. Und nach dem Urlaub zum Friseur gehen kann auch richtig gut sein. Wir haben mit Romina gesprochen, die ist Friseurmeisterin, das heißt, sie muss es wissen. Und sagt, nach dem Urlaub Haare schneiden kann auch Sinn machen.
1: Also man darf nicht vergessen, dass Sonne und Salzwasser auch allein in der Luft schon eine Aufhellung der Haare um 2 Töne schafft. Das heißt, das Salzwasser, was in der Luft ist, nagt schon die ganze Zeit an deiner Haarstruktur.
0: Das heißt, die Haare werden so trocken und brüchig oder Spliss, nennt man das ja auch. Wir haben vorhin in der Digi-Redaktion ein bisschen drüber gequatscht und da hat eine Kollegin auch gemeint, dass sie sich frisch die Haare gebleicht hat, ne, vom Urlaub und dann schön im Urlaub ins Salz- und Chlorwasser gegangen. Und dann sind ihre Haare aus irgendwelchen chemischen Gründen, irgendwelchen chemischen Reaktionen einfach grün geworden. Wegen dem Wasserstoffperoxid in den Haaren und dann Salz und Chlor verträgt sich wohl nicht gut. Sie hatte grinch-grüne Haare und hat gesagt, ey, Lifehack, falls euch das mal passiert, Tomatenmark. Merkt euch das, falls ihr irgendwann mal grüne Haare im Urlaub habt. Okay, kurzer Sidetrack. Romina sagt aber auch, dass ihr eure Haare trotzdem auf den Urlaub vorbereiten könnt, damit es nicht ganz so krass wird mit der Trockenheit und so.
1: Also manchmal reicht ein kurzer Fresh-Up, nochmal schnell über die Spitzen schneiden, dich kurz beraten lassen wegen UV und UV-Pflege, Salz- und Chlorwasser. Was kann ich tun, damit einfach meine Haare auch noch schön sind, wenn ich aus dem Urlaub wiederkomme?
0: Also vorher, nachher, wenn ihr zweimal gehen könnt, kohlemäßig ist klar. Wenn ihr aber eine Kurzhaarfrisur habt, dann ist es auf jeden Fall smart, vor dem Urlaub zum Friseur zu gehen, nicht nur wegen der Fotos.
1: Wenn dein Haarschnitt eigentlich schon fällig ist und du fährst dann in den Urlaub, bist schön sonnengebräunt und lässt dir anschließend den Nacken freischneiden, was wird wohl passieren? Du trägst einen weißen Kranz mit dir rum.
0: Also wenn ihr kurze Haare habt, geht ihr vorher. Wenn es euch ums Färben und Tönen geht, geht ihr nachher zum Friseur, weil die Sonne und auch das Wasser den Farbton verändern können. Und Tomatenmark, nicht vergessen. Million.

Ja, die Deutschen wissen, wenn es Sommer ist, dann muss das Auto blitzeblank sein. Ich habe heute jemanden gesehen, der war offensichtlich gerade in der Autowäsche. Woher wusste ich das? Weil der hinten am Scheibenfenster noch diese Plastikhülse dran hatte am Scheibenwischer. Kennt ihr so, die sie so zur Sicherheit drüber stülpen? Es gibt nicht viele Sachen auf der Welt, die so uncool aussehen, wie wenn du noch diese Plastikhülse versehentlich am Scheibenwischer drinnen hinten dran hast. Das ist so, als würdest du versehentlich das Kondom dran lassen. Sorry für das Bild. Wenn ihr noch Autowaschen geht heute, lieber zweimal checken, ob ihr das Ding abgemacht habt. Hier ist Leonard.

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1: Okay, sind jetzt fast überall Ferien in Deutschland. Das heißt, die Flughäfen sind voll, die Autobahnen sind voll, alle fahren in Urlaub. Dann wollen wir sicherstellen, dass wenigstens im Urlaub alles klar geht. Wir haben gerade eben geklärt, wenn ihr eure Haare schneiden lassen wollt, dann macht das vielleicht hinterher, vor allem, wenn ihr euch die Haare färben lasst, weil die Sonne kann die Farbe ein bisschen verändern, haben wir gerade gelernt, kleiner Lifehack. Nächster Punkt, Zahnreinigung. Vorher oder nachher? Dr. Johannes Breuker ist Zahnarzt in Bonn und gerade im Urlaub auf Malle. Und er meint, dass das safe klar geht, aber du musst dich halt früh genug drum kümmern.
2: Also die Frage ist erstmal, wann war man das letzte Mal? Weil generell sollte man alle 6 Monate gehen. Davor oder danach ist gar nicht mal so wichtig. Es ist eher die Frage, was machst du 48 Stunden danach? Weil was du vermeiden solltest, ist, dass du stark färbende Sachen isst oder trinkst. Das heißt, rauchen, schwarzer Tee, Kaffee, Cola, Bratensoße, rote Beete, Rotwein, sowas sollte man vermeiden. Das heißt, wenn man jetzt im Urlaub direkt Gas geben will und am Anfang schön Rotwein trinken will oder so, das sollte man auf jeden Fall lassen, weil dann hat man von den schönen weißen Zähnen nicht so lange was, weil das färbt am Anfang relativ stark.
1: Also habt ihr euch gemerkt, Zahnreinigung könnt ihr gerne machen vorm Urlaub und dann aber die ersten 48 Stunden kein Rotwein trinken. Weißwein geht aber klar. Ich

0: 24 Stunden vorm Wochenende. Hier ist 1Live.de. Da wäre es gut so zu wissen, wie sieht's aus wettermäßig. Ist jetzt Hitzewelle, wird's wieder kälter oder so? Kurze Wettervorhersage jetzt für euch. Ich muss nur dazu sagen, die Angaben sind ohne Gewähr, weil es ist jetzt nicht live, sondern Mitschnitt von unseren Kollegen von WDR 2. Und ich habe auch so diese Temperaturangaben noch nie vorher gehört.
1: Und warm ist auch das Stichwort für die nächsten Tage in der neuen Woche. Morgen bis zu 28 Grad und die nächsten Tage danach werden wieder immer wärmer. Stand jetzt können wir Donnerstag wieder die 30 Mark knacken.
2: Die mal, 30
1: die,
2: Euro.
1: Die 30... Die 30...
2: 30 Euro die macht 60 Mark. Weißt du?

0: Wir haben 18 Uhr, ich bin Denise Potzkai.
1: Und ich bin Raphael Krämer. Jens Spahn von der CDU sorgt für Aufsehen mit Baby-News. Er und sein Mann haben sich als stolze Eltern präsentiert.
0: Der Chef der Konservativen im Bundestag hat aber nicht nur Glückwünsche bekommen, sondern auch viel Kritik. Denn Jens Spahn und sein Partner haben eine Leihmutter in den USA beauftragt, gegen Geld schwanger zu werden und das Kind nach der Geburt abzugeben. Biologischer Vater des Kindes ist der Mann von Jens Spahn.
1: Das Ganze ist ziemlich brisant. Zum einen, weil Leihmutterschaften in Deutschland verboten sind. Zum anderen, weil Spahns CDU auch strikt gegen Leihmutterschaft ist und darin die Gefahr von Missbrauch und Ausbeutung von Frauen sieht.
0: Die USA sind da nicht so streng und Leihmutterschaften da auch ein Riesengeschäft. Verlangt werden bis zu $250.000. Die Leihmutter selbst bekommt allerdings das wenigste davon. Das meiste kriegen Ärzte und Versicherungen.
1: Die Bahnstrecke zwischen Köln und über Wuppertal nach Hagen bleibt jetzt doch länger Baustelle als geplant. Bis Ende September muss man da weiter mit Verspätungen und Ausfällen rechnen.
0: Die Bahnstrecke wurde die letzten 5 Monate neu gemacht. Kurz vor Ende der Bauarbeiten wurden in einer alten Brücke aber Risse entdeckt.
1: Der Drogenbeauftragte der Bundesregierung warnt davor, dass Koksen normal wird. Laut dem CDU-Politiker kommt inzwischen reines und billiges Kokain aus Südamerika nach Deutschland und wird hier über Social Media verkauft.
0: Was die Bundesregierung dagegen macht, hat der Drogenbeauftragte nicht gesagt. Er fordert mehr Aufklärung, dass Koksen süchtig machen und zu Schlaganfällen führen kann.
1: Dann kommt eine Zahl, die etwas mit Zusammenhalten zu tun hat. YouGov hat eine Umfrage dazu gemacht, ob man beim Ausgehen schon mal für jemanden mitgezahlt hat, wenn der oder diejenige sich das nicht leisten konnte.
0: Ergebnis: Jüngere machen das eher als Ältere, zum Beispiel beim Essen, ins Kino gehen oder auch bei Ausflügen.
1: Im Kreis Viersen ist der Versuch, ein ausgebüxtes Känguru wieder einzufangen, leider traurig zu Ende gegangen. Es wurde zwar gefangen, ist dann aber in der Transportbox gestorben, vermutlich durch zu viel Stress.
0: Die genaue Todesursache soll noch untersucht werden. Wem das Tier gehört, ist bisher auch unklar. Es war nicht gechippt.
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1: Auch am Abend ist es noch meistens sonnig und trocken. Im südlichen Rheinland und Westfalen kann es aber kräftige Hitzewetter geben. Dazu noch 20 bis 28 Grad.
0: Morgen Sonne, Wolken und auch Schauer oder örtlich Gewitter. In Solingen dazu 26 Grad. In Recklinghausen und Detmold 27 und Aalen und Pulheim kommen auf höchstens 28 Grad. Am Wochenende dann etwas kühler, meistens unter 25 Grad und Mix aus Sonne, aber auch Schauern.
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3: Hier ist Leo live für die nächsten Stunden hier in 1Live.de. Also für mich ist Robert Pattinson immer noch Cedric aus Harry Potter. Jeder hat so eine Robert Pattinson-Era. Vielleicht ist er für euch auch Edward aus Twilight. Er ist aber aktuell ja ziemlich geil als Batman. Wenn ihr euch auf den neuen Teil gefreut habt, schlechte Nachrichten, Batman 2 wird verschoben. Schon wieder. Wir verraten euch warum nach 2 Tracks hier in 1Live.de.

0: wisst ihr, das Ding als Superheld ist ja... Eigentlich müsstest du ja pünktlich sein als Superheld, weil es ja meistens geht's ja um Leben und Tod. Aber Batman kommt immer wieder zu spät. Brinja, der Film muss jetzt schon wieder verschoben werden?
1: Genau, Teil 2 von The Batman mit Robert Pattinson wird verschoben und dieses Mal von eigentlich Oktober 27 auf Februar 28.
0: Okay, also noch ein Jahr länger. Wissen wir dann auch warum?
1: Leider noch nicht so offiziell. Ich glaube, die haben sich einfach mit den Dreharbeiten verzettelt. Mhm. Robert Pattinson ist dieses Jahr ja wirklich sehr eingespannt bei The Drama, Die Odyssee, Dune Part 3, nur als Beispiele.
0: Ja, der hat super viele Projekte gerade. Und die drehen The Batman 2, aber trotzdem gerade, ne? Die sind dabei.
1: Genau, sieht man daran, dass Robert Pattinson wieder ganz schwarze Haare hat. Naja, und daran, dass er es auch in einem Interview verraten hat.
2: It's working. We're shooting Batman. We're shooting Batman this morning.
1: Ja, und die Dreharbeiten dauern wohl länger als gedacht. Aber immerhin gibt es so einen kleinen Trost jetzt neu.
0: Einen ersten Trailer?
1: Quasi. Ein Kameratest von den Dreharbeiten wurde gepostet mit ganz dramatischer Musik.
0: Okay.
1: Und dazu müsst ihr euch vorstellen, wir sehen Robert Pattinson in der Batman-Maske, natürlich im Regen. Der dreht sich so ganz langsam in die Kamera und alles ist ganz dunkel, mystisch gehalten.
0: Also die bleiben dem Stil treu, ne?
1: Genau, also alles ist wie beim ersten Teil, nur dass halt... Ja, das große Finale doch. Nur, dass auch neue Schauspieler diesmal am Start sind. Scarlett Johansson ist zum Beispiel jetzt bei Teil 2 auch mit dabei.
0: Okay, also es klingt gut und vielleicht ist es ja auch ein gutes Zeichen, dass alles ein bisschen länger dauert, damit es auch einfach großartiger Teil 2 wird. The Batman 2 kommt ins Kino, aber erst in 2 Jahren. Sarah Larsen jetzt für euch. Hier ist 1 Live Digi.

0: POV, dein Motto in diesem Sommer. Gesundheit vor Schönheit.
1: Ich war ungefähr 26, da habe ich mir die Beine schon mal rasiert. Einfach um es mal auszuprobieren, wie es sich anfühlt, wenn man jetzt ohne Haare an den Beinen rumläuft. Und da war ich mit der Mama mal einkaufen gewesen und da ist mir schon extrem im Kühltruhenbereich aufgefallen, dass es doch ziemlich kalt an den Beinen

Lowrider und Kesha in 1Live.de. Hier ein paar Sätze, die wir dringend zurückbringen müssen. In diesem Sinne ist großartig, damit kannst du jede Unterhaltung beenden. Wenn das Gespräch nicht so richtig zum Ende findet, so einfach in diesem Sinne. Und dann kannst du gehen. Du wirst lachen, bin ich auch großer Fan von. Das könnt ihr am Anfang einer Geschichte platzieren und man hört euch automatisch aufmerksamer zu. Du wirst lachen, ne. Und mein letzter Tipp, kannst du dir nicht ausdenken. Ist eine perfekte Reaktion auf eigentlich so gut wie alles. Wenn jemand anfängt irgendwie zu ranten über Politik oder irgendwie so, ja, kannst du dir nicht ausdenken. Ich hoffe, ihr habt mitgeschrieben. Hier ist Leo in 1Live Digi und ihr werdet lachen. Ich habe jetzt Ariana Grande für euch. Das ist Hate That I Made You Love Me.

Hier ist Leon 1 live, Diggi. Stunden vorm Wochenende, aber das ist nicht, was Stormzy meint, wenn er sagt 24 Hours. Das ist der Titel von seinem neuen Track. Mit 24 Hours meint Stormzy, Baby, ich fliege mit dir in Urlaub. 24 Stunden? Mehr brauchen wir nicht. Ich würde mir denken, Digga, für 24 Stunden, das lohnt sich doch null, in Urlaub zu fliegen. Gönn mal eine Woche. Aber großer Fan vor allem von dem Feature-Artist auf diesem Track, heißt Odile, hat eine super smoothe Stimme, funktioniert fantastisch mit Stormzy. Das ist 24 Hours jetzt.

0: zwei kleine Popcorns bestellen oder eine große? Da gab es doch irgendwie so eins von beiden, hat irgendwie ein besseres Preis-Leistungs-Verhältnis oder ist günstiger. Entscheidet euch schnell, weil es gibt einen neuen Megafilm im Kino, auf den so viele gewartet haben. Die Odyssee, dieses Megaprojekt von Christopher Nolan. Und da gibt's diesen Odysseus, das ist dieser Held im Trojanischen Krieg. Marcel, mir ist erst jetzt aufgefallen, dass der Begriff Odyssee daherkommt.
1: Siehst du mal, schon was gelernt. Das ist halt so eine jahrelange Reise mit größtem Struggle. Brutale Schlachten, Götterzorn, mythische Kreaturen. Odysseus spannt aber nicht nur mental den Bizeps an.
2: Niemand stellt sich zwischen mich und meine Heimat. Nicht einmal die Götter.
1: Nicht einmal die Götter. Zu Hause allerdings, und das ist die Parallelstory hier, versuchen seine Frau Penelope und sein Sohn Telemachos den Thron zu verteidigen, ohne zu wissen, ob Odysseus überhaupt noch lebt.
0: Okay, Plot klingt spannend. Und die Erwartungen für diesen Film stehen ja so knapp unter Meisterwerk. Ist es das wirklich? Ist es ein Meisterwerk?
1: Für mich persönlich nein, mit viel doch. Weil technisch ist der brillant. Kulissen, Bilder, Musik, boah, das ist so gut. Die historische Erzählung, die ist aber halt natürlich speziell. 3 Stunden Film ist auch ein ordentlicher Ritt. Ich finde, 2 davon bist du wie Odysseus absichtlich sehr, sehr lost. In der letzten Stunde, da dreht alles komplett auf. Leider geht bei mir so diese letzte emotionale Tür zum Film nicht so komplett auf. Das heißt, okay, ich sitze da, ich staune beim Gucken, ja, ich fühle aber ein bisschen weniger. Trotzdem ist das ein spektakulärer Brecher an Film.
0: Ja, super spektakulär. Vor allem, wie das Ganze gefilmt wurde. Die haben extra so Kameras gebaut, um alles analog zu filmen in IMAX-Qualität. Also das ist phänomenal, hat aber auch einen großen Nachteil, der dazu führt, dass der Film in Originalqualität gar nicht mal in so vielen Kinos laufen kann. Warum das so ist, klären wir gleich ab 19 Uhr hier in 1Live.de.

0: um 19 Uhr mit Denise Potzkei. Ein Handyvertrag oder ein Abo muss sich einfach kündigen lassen. Dafür ist in Deutschland seit einigen Jahren online ein Kündigungsbutton Pflicht. Heute ging es vor einem der höchsten Gerichte um eine Fitnessstudio-Kette. Mehr dazu von Raphael Krämer.
1: Die Verbraucherzentralen haben geklagt und kritisiert, wenn man bei FitX auf Vertrag kündigen klickt, wird der Vertrag nicht gekündigt. Man kommt auf eine Seite mit Angeboten, dass man den Vertrag zum Beispiel auch pausieren kann. Der Bundesgerichtshof hat jetzt entschieden, wer auf der Internetseite eines Fitnessstudios kündigen will, darf zwar weitergeleitet werden, aber nur noch, um vielleicht nochmal die Kündigungsdaten zu bestätigen. Die Verbraucherzentralen sehen das Urteil so, dass es beim Kündigungsbutton keine Tricks geben darf, keine Ablenkung, keine Umwege, einfach nur kündigen.
0: CDU-Politiker Jens Spahn ist Papa geworden durch eine Leihmutter in den USA. Für den Schritt gab es Kritik, einmal weil Leihmutterschaft in Deutschland verboten ist, der Umweg über die USA ist aber nicht strafbar. Und weil Spahn mit dem Thema als Privatperson offensichtlich anders umgeht als CDU-Politiker. Seine Partei ist nämlich strikt gegen Leihmutterschaft. Mehr als jeder vierte Student wohnt weiter bei den Eltern. Eine Befragung vom Zentrum für Hochschulentwicklung zeigt, dass Männer häufiger zu Hause bleiben als Frauen. Außerdem wohnen Studierende an FHs oder in teuren Unistädten häufiger im Elternhaus. Vor 8 Jahren ist in Genua in Italien eine Autobahnbrücke eingestürzt. 40 Menschen sind damals gestorben. Jetzt geht der Mammutprozess dazu zu Ende. Fast 60 Personen sind angeklagt und die Hälfte wurde schuldig gesprochen. Der frühere Chef der italienischen Autobahngesellschaft wurde zu 12 Jahren Gefängnis verurteilt. 4 Mitarbeiter vom Frankfurter Flughafen haben sich bei ihrer Arbeit mit Malaria infiziert. Sie haben sich aber nicht bei Passagieren angesteckt, sondern wurden wohl von einer Mücke gestochen, die im Flieger mitgereist ist. Die Mitarbeiter haben unter anderem in der Gepäckabfertigung gearbeitet.
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0: Der Abend geht oft sonnig zu Ende mit noch 20 bis 28 Grad. Aber nicht nur, vereinzelt sind auch Schauer und Gewitter möglich. Morgen ist es dann öfter bewölkt, weiter mit Gewitterrisiko. Sonne ist aber auch dabei. Dazu in Brilon 25 Grad, in Aachen und Ibbenbüren 27 und in Unna und Herford 28 Grad. Am Samstag wird es dann kühler bei höchstens 25 Grad.
3: Heute Abend auf der Suche nach der Mücke im Schlafzimmer. Das ist richtig so eine Jagd, ne? Das ist wie in so einer, als wärt ihr Main Character in einer Naturdoku. Im Sommer auf der Mückenjagd zählt jede Sekunde. Zitronella-Kerze regelt, kann ich sehr empfehlen. Hier ist Leo in 1 Live Digi mit ein paar der größten Songs, die es gerade gibt. Tate McRae unterwegs für euch und das ist

hoffe, euch geht's gut. Ich mache weiter mit Palm Monkey für euch, ein Producer aus Barcelona. Das hier ist einer seiner ersten Tracks tatsächlich. Der Typ ist auch extrem jung. Also wenn ihr mal auf Insta guckt, der wird nicht älter sein als 19 und super talentiert. Und ich liebe das auch in Songs, mal so Sprachen zu hören, die man sonst nie hört in den Medien. Ogwazi ist ein Wort aus der Zulu-Sprache. Das ist die meistgesprochene Sprache in Südafrika. Sorry, wenn ich jetzt hier so einen kleinen Vortrag halte. Das bedeutet so in etwa, du kennst mich nicht auf Deutsch. Und dazu diese super warmen Akkorde, tropische Beats. So, so gut. Das ist Ogwazi jetzt für euch hier in 1 Live Daily.

0: das Ganze so technische Rumgemache, war es das wirklich wert? Bei diesem Film, das müssen wir jetzt mal rausfinden in den nächsten paar Minuten hier in 1Live Digi. Ich spreche von dem neuen Film von Christopher Nolan, Die Odyssee, ab heute im Kino, mit halb Hollywood im Cast und einer technischen Revolution. Marcel aus dem Digi-Team, das Stichwort heißt IMAX.
1: Genau, das ist also ein kanadisches Kinosystem, das ist so der Goldstandard. Bestes Bild, bester Ton und Die Odyssee ist jetzt der erste Film überhaupt, der komplett in einem 70 mm IMAX-Format gedreht wurde.
0: Das ist total crazy. Erklär nochmal, was ist an diesem IMAX so geil?
1: So, also IMAX ist ja sowieso schon ein riesigeres Bild. Mhm. 70 mm IMAX ist nochmal ein größeres Bildformat, noch besser, noch satter, Soundbombast.
0: Ja.
1: Aber so wie Christopher Nolan es gedreht hat, können es 6 Kinos in Europa zeigen.
0: Oh.
1: 6 in London, Manchester, Prag, Brüssel und Montpellier.
0: Okay, also wenn das jetzt nur 6 Kinos wirklich zeigen können, diesen Film, warum macht man das dann?
1: Ich glaube, es ist künstlerischer Ego-Firlefanz. Es musste ja sogar noch eine extra neue Kamera entwickelt werden. IMAX-Kameras klingen sonst beim Drehen nämlich so. Das ist die Lautstärke.
0: Wow, okay.
1: Das ist total krass, ne? Und da wurde jetzt so ein schalldichtes Gehäuse entwickelt, um eben auch endlich mal Dialoge damit filmen zu können. Matt Damon, der Odysseus spielt, meinte, diese Kamera, der die neue, ein richtiger Oschi.
2: Size of like a coffin. This thing weighed, I think, over 300 pounds.
1: Das Ding war so groß wie ein Sarg, 150 Kilo schwer,
0: wow.
1: Weil es wurde ja auch noch auf Filmrollen gedreht.
0: Ja, Filmrollen, die so lang waren wie von Essen bis Kopenhagen. Aber weißt du was, ich glaube, ich werde mir das trotzdem angucken, weil es ist schon special. Also der hat sich auch Mühe gegeben, der Christopher Nolan, und filmt das ganze Ding mit Kameras, die für diesen Film erst erfunden wurden. Die Odyssee, gefilmt mit einer technischen Revolution und mit einem fantastischen Cast, ist ab heute im Kino.

0: Okay, meine Favorite Fußballteams sind jetzt zwar alle raus, außer WM, aber ich glaube, ich gucke das Finale trotzdem, weil allein diese ganzen Artists zu sehen, die da die Halftime-Show machen, wird legendär, glaube ich. Und jetzt gibt's ganz kurzfristig einen weiteren Mann im Line-Up. Post Malone ist jetzt auch mit dabei. Brenner, der soll jetzt auch in diese 11 Minuten Halftime-Show reinpassen?
1: Nee, zum Glück nicht. Der tritt bei der Party vor dem Spiel auf.
0: Ah, okay.
1: 90 Minuten vor dem WM-Finale startet so eine WM-Abschiedsfeier mit den Pussycat Dolls, Robbie Williams, Post Malone halt.
0: Ja.
1: Jennifer Hudson singt die US-Hymne und Tom Cruise kommt auch vorbei.
0: Was für eine wilde Kombination. Und wenn diese Show vorbei ist, dann startet das Fußballspiel. Die erste Halbzeit zwischen Spanien und Argentinien. Und dann gibt's ja auch die Halftime-Show, ne?
1: Genau, und die ist auch immer noch mit BTS, Justin Bieber, Madonna, Shakira und Coldplay.
0: Boah, ich bin gespannt, ob da noch irgendwas kommt. Vielleicht so eine Afterspiel-Party mit Selena Gomez, Billie Eilish und Ariana Grande oder so?
1: Vielleicht, also so langsam würde mich gar nichts mehr wundern.
0: Ich bin auf jeden Fall sehr gespannt. Also Post Malone jetzt auch mit dabei, quasi bei der Pre-Show. Sonntag dann das Finale. Ich werde es gucken. Alleine für die Musik, Leute. Ich sag's, wie es ist. Hier ist 1Live Diggi, Tyler und Sarah Larsson jetzt für euch.

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1: Und die Antwort ist nein, ich habe keine Angst und ich sage euch warum. Ich glaube, der Shit ist nicht da, wo er sein sollte. Ich glaube, die Leute, die das entwickelt haben, haben sich das anders vorgestellt. Die haben so gedacht, so, boah, das werden die größten Filmemacher benutzen und so weiter. Weißt du, wer es gerade benutzt? Deine Mutter auf Facebook. Alle, die ich sehe, die auf Ernst KI-Videos posten, sind mindestens 50 und haben eine Klapphülle, Alter. So wie es gerade läuft, ist KI einfach die jüngste Boomer-Technologie der Welt, Alter. Was geht da ab? Der Scheiß wurde mal entwickelt, um Blockbuster zu generieren. Weißt du, was es generiert? Die Wikinger-Version von Sibylle aus der Buchhaltung, Alter. Das ist, was da gerade geht. Und die anderen um Sibylle rum sind so, oh krass, ey, die glauben's so, weißt du?

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1: Wir haben 20 Uhr, ich bin Denise Potzkai. Die Bahn hat versprochen, wir machen eine große Baustelle über ein paar Monate und dann läuft's. Das hat nicht funktioniert. Auf der Strecke von Köln über Wuppertal nach Hagen gibt es seit Montag wieder dicke Verspätungen und Zugausfälle. Und jetzt ist klar, das bleibt auch erstmal so, bis mindestens Anfang September. Warum, erklärt Raphael Krämer.
2: Das Problem ist eine 80 Jahre alte Brücke in Leverkusen-Opladen. Die ist nicht mitsaniert worden. Die Brücke ist aber so marode, dass Züge nur noch eingleisig darüber fahren können. Zwischen Köln, Wuppertal und Hagen werden also deshalb auch in den nächsten Wochen Züge zu spät sein oder ausfallen. Dabei haben Pendler gerade 5 Monate mit Ersatzbussen hinter sich.
1: Laut Bahn waren an der Brücke in Opladen vorher keine Schäden aufgefallen. Der Plan war, sie in den 2030er Jahren neu zu machen. Auf der Liste dafür stehen noch hunderte weitere Bahnbrücken in NRW, die dringend saniert werden müssen. Wer einen Handy- oder Fitnessstudio-Vertrag online kündigen will, soll auf einen Button klicken und fertig. Der Bundesgerichtshof hat heute entschieden, dass Kunden dabei keine anderen Optionen mehr angeboten werden sollen, wie den Vertrag pausieren zum Beispiel. Die Verbraucherzentralen hatten geklagt, weil die Fitnessstudio-Kette FitX das so gemacht hatte. Viele beschäftigt gerade, was mit einer Outdoor-Influencerin passiert ist. Laura Victoria Hertig hat als All-Time-Laura Fotos von Wanderski- und Mountainbike-Touren gepostet. Mehrere Medien berichten jetzt, dass sie tot ist, wohl nach einem Fahrradunfall, bei dem sie in den Dolomiten in Italien mit einem Motorrad zusammengestoßen ist. Bevor morgen in Düsseldorf die Rheinkirmes losgeht, haben Höhenretter sich da heute nochmal auf den Ernstfall vorbereitet. Die Gelegenheit zu üben, wie man Menschen aus einem Fahrgeschäft in 35 Metern Höhe befreit und abseilt, haben nämlich auch die Profis nicht so oft.
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1: Heute Nacht ziehen noch ein paar Schauer ab, dann bleibt es trocken bei noch 14 bis 19 Grad. Der Tag morgen geht mit vielen Wolken, aber auch Sonne los. Vom Rheinland über Sauerland bis nach Ostwestfalen ziehen dann im Laufe des Tages aber Schauer und Gewitter durch. Dazu in Bonn und Solingen bis 26 Grad, in Witten und Velbert 27 und in Bielefeld höchstens 28 Grad. Am Wochenende öfter trocken und es wird kühler, in der Spitze dann nur 23 Grad.

0: Ui, das war schon ein ordentlicher Fiebertraum, oder? Müssen wir noch mal ganz kurz drüber quatschen jetzt hier. 1Live Digi ist hier, ich bin Lennart. Fiebertraum da vorm Weißen Haus bei Donald Trumps Geburtstag. Eine riesige MMA-Arena wurde aufgebaut, also Mixed Martial Arts. Da haben sich zwei Kämpfer ordentlich geprügelt. So, und diesen Kampf, ne, vorm Weißen Haus hat EA einfach mal direkt in ihr neues Spiel EA UFC 6 eingebaut.
1: Right, here we go from the nation's capital here on the White House lawn. I don't believe it.
0: Ja, das Spiel ist jetzt draußen und Joanna aus dem Digi-Team, du bist jetzt zwar im MMA-Game nicht so krass drin, du hast aber versucht, dich mal reinzufuchsen. Ist es ein klassisches Kampfspiel, wo man sich gegenseitig eins drüber gibt?
2: Ja, ich würde sagen, kennst du eins, kennst du alle.
0: Ja.
2: Aber ne, man hört schon ein bisschen, da geht's gut ab. Und EA, muss man sagen, hat hier ein bisschen getüftelt und super viel mit Motion Capturing der Profis zusammengearbeitet. Also okay. Die Animationen, die sind jetzt viel näher dran an den Vorbildern.
0: Ja.
2: Und deswegen unterscheiden die sich auch je nach Kämpfer. Und es gibt neue Features, die Blocken, Zuschlagen und so weiter auch wirklich realistischer machen. Ja, für eine Anfängerin wie mich dadurch natürlich aber auch ein bisschen schwerer.
0: Aber hast du jetzt Bock auf mehr? Also steigst du in Zukunft noch weiter in den Käfig oder hat es dir gereicht?
2: Boah, ich glaube ehrlich gesagt, für mich passt es erstmal. Also das Kämpfen, das macht schon Bock und es gibt auch eben diese coolen Features. Es gibt zum Beispiel eine Hall of Fame, wo man wirklich mehr über die Hintergrundgeschichten der Kämpfer erfährt.
0: Ja.
2: Trotzdem irgendwie mir persönlich fehlt auch, obwohl es so einen Karrieremodus gibt, ein bisschen diese Langzeitmotivation. Also warum ich da nochmal reingehen sollte. Ja. Aber ich glaube, wer MMA wirklich feiert, der wird trotz kleiner Minus Punkte mit dem Spiel hier sehr happy sein.
0: Okay, also vielleicht ist es was für euch. EA UFC 6 ist seit jetzt draußen, gibt's für Xbox und PlayStation. 1Live.

0: Das kann nichts Gutes sein. Ich habe immer gedacht, so diese Spiele, die es auf Netflix gibt, ne? Es gibt auf Netflix ja Games. Weiß nicht, ob ihr schon mal auf eins geklickt habt. Ich habe immer gedacht, das ist doch bestimmt einfach wie so ein Handy-Game in groß. Geil kann es nicht sein. Aber es gibt jetzt ein Netflix-Spiel, über das alle sprechen. Das heißt Unhinged. Joanna aus dem Digiteam hat es für uns gezockt. Was ist das für ein Spiel, Joanna?
1: Tatsächlich ist es ein Horrorspiel. Ist auch ab 18. Und hier geht's um Ava, die während einem Hurricane nicht mehr aus ihrer Wohnung rauskommt. Und als wäre das nicht schon schlimm genug, kommt es dann auch noch zu einem Stromausfall und ihre beste Freundin, die wohnt gegenüber, die ruft sie an und sagt, du, bist du eigentlich gerade in deinem Schlafzimmer? Und sie sagt so, nee, wieso?
0: Oh.
1: Ja, weil ich da jemanden stehen sehe. Ja, he's coming, hide, versteck dich. Also die Atmo, muss man ganz ehrlich sagen, die ist schon krass in dem Spiel.
0: Mhm.
1: Gameplay-technisch ist es eher so ein interaktiver Film, wo wir ab und an mal schnell reagieren müssen. Insgesamt dauert das Ganze auch nur maximal 30 Minuten, dann laufen schon die Credits.
0: Okay, also ziemlich kurzes Spiel. Jetzt frage ich mich aber natürlich, das ist ja auf dem Fernseher, ne? Das ist ja bei Netflix. Wie zocke ich auf dem Fernseher? Einfach wirklich mit meiner Fernbedienung, oder?
1: Genau, also du zockst auf dem Fernseher, aber nicht mit deiner Fernbedienung,
0: okay.
1: Sondern hier wird dein Handy zum Controller.
0: Ah.
1: Dafür scannst du dann einfach den QR-Code und dann koppelt er sich mit dem Fernseher. Und auf dem Handy kannst du dann klicken, wo du hinläufst. Und dein Handy wird auch zur Taschenlampe. Also das heißt, wenn du dein Handy halt in echt bewegst, dann leuchtet Ava im Spiel genau dahin.
0: Wow.
1: Und besonders creepy fand ich ja, wenn du im Spiel angerufen wirst oder eine Nachricht bekommst, dann klingelt das Smartphone halt auch in echt. Und auch die Stimme der Anrufer, die hörst du dann übers Handy.
0: Okay, das klingt ja voll real. Also klingt schon irgendwie geil. Wie fandest du es denn? Hat es dich überzeugt? Unhinged, das neue Game auf Netflix.
1: Ja, also ich muss sagen, bei 30 Minuten, da kannst du jetzt keine so super krass tiefe Story machen, aber ich finde es tatsächlich echt fun und auch gut brutal. Hätte ich nicht gedacht. Vor allem für so ein Netflix-Game ist das schon echt gut geworden und auch im Netz sind die Leute positiv überrascht und sagen, da hat Netflix mal ordentlich gekocht. Also ich finde, wenn Netflix weiter solche Spiele rausbringt, dann bin ich ganz ehrlich, habe ich mal wieder Bock auf Netflix-Gaming.
0: Ja, und vielleicht muss ich mir doch keine PS5 kaufen. Das Game heißt Unhinged. Wenn ihr ein Netflix-Abo habt, dann könnt ihr es einfach auf dem Fernseher zocken, bei Netflix eingeben und los geht's.

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1: Was geht ab? Hier ist Leo in 1Live.de. Ich muss ganz ehrlich sagen, die Witze, die mein Geschichtsdozent damals gerissen hat im Hörsaal, als ich Geschichte studiert habe, die waren nicht so 100% auf dem gleichen Level wie das Line-Up unserer 1Live-Hörsaal-Comedy-Tour. Wir waren wieder unterwegs an vielen Unis in Deutschland mit einem fantastischen Line-Up aus Comedians. Elissa Amuchu war mit dabei, Josefa Walter, Björn von Morgenstern, viele mehr und auch dieser Mann, Abdul Karacahin.
2: Ich muss ehrlich sagen, ich bin ein bisschen eifersüchtig, würde auch gerne Stoß lüften. Aber bei mir ist ein bisschen scheiße, ich habe ein Problem. Das ist mein Nachbar. Der f***t jeden Abend sehr laut. Wirklich, das hört sich jeden Abend so an bei mir. So, jeden Abend. Und du kannst ja jetzt nicht zu deinem Nachbarn hingehen und sagen, f*** mal bitte leise. Weil die gucken mich alle an. Ja, warum denn nicht?
3: Ab 22 Uhr wird leise gevögelt in Deutschland.
2: Ich sehe euch das an. Nee, kann ich nicht. Ich kann auch nicht die Bullen anrufen und sagen, der f*** voll laut. Der hat ja dann gewonnen, Alter, weißt du? Ich habe eine andere Lösung für mein Dilemma gefunden, pass auf. Jeden Morgen mache ich alle Fenster in meiner Bude auf, bevor ich meinen ersten Kaffee getrunken habe. Und dann mache ich erstmal den hier. Ah! Ah! 30 Minuten ohne Pause. Seitdem nimmt auch keiner mehr Pakete für mich an. 1Live.

0: Info. Um 21 Uhr mit Denise Potzkei. CDU-Politiker Spahn wird gerade Doppelmoral vorgeworfen. Als ehemaliger Gesundheitsminister war er dagegen, Leihmutterschaften in Deutschland zu erlauben. Jetzt sind er und sein Mann selbst Eltern geworden durch eine Leihmutter in den USA. Im sozialpolitischen Flügel der CDU kommt das nicht gut an.
1: Durchaus schwierig, wenn man eine Position öffentlich vertritt, dann muss das Handeln auch irgendwie dazu stimmig sein. Ansonsten mangelt es auch an Glaubwürdigkeit auf Dauer.
0: Den Umweg über die USA für eine Leihmutterschaft zu nutzen, ist übrigens nicht strafbar. Die Bahnstrecke zwischen Köln über Wuppertal nach Hagen bleibt jetzt doch länger Baustelle als geplant. Bis Ende September muss man da weiter mit Verspätungen und Ausfällen rechnen. Die Bahnstrecke wurde die letzten 5 Monate neu gemacht. Kurz vor Ende der Bauarbeiten wurde in einer alten Brücke aber Risse entdeckt. Die USA schränken die Aufenthaltserlaubnis für ausländische Studierende und Journalisten deutlich ein. Journalisten dürfen statt 5 Jahre nur noch 240 Tage bleiben, Studierende maximal 4 Jahre. Beide Gruppen können ihre Visa aber verlängern, ohne die USA verlassen zu müssen. Deutschland will mit Frankreich in Sachen nukleare Abschreckung zusammenarbeiten. Als erster Schritt dafür wurde heute ein französischer Kampfjet, der mit Atomwaffen bestückt werden kann, zum Fliegerhorst Nörvenich bei Köln gebracht. Deutschland besitzt selbst keine Atomwaffen, es werden aber US-Atombomben für das Verteidigungsbündnis NATO hier gelagert. Im Kreis Gießen ist der Versuch, ein ausgebüxtes Känguru wieder einzufangen, leider traurig zu Ende gegangen. Es wurde zwar gefangen, ist dann aber in der Transportbox gestorben, vermutlich durch zu viel Stress. Die genaue Todesursache soll nochmal untersucht werden. Wem das Tier gehört, ist bisher auch unklar, es war nicht gechippt.
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0: Heute Nacht ziehen die letzten Schauer ab und die Temperaturen gehen runter auf 19 bis 14 Grad. Morgen dann teils bewölkt, teils sonnig. Vom Rheinland ziehen aber Schauer und Gewitter durch, übers Sauerland bis nach Ostwestfalen. In Euskirchen und Remscheid werden es dazu bis 26 Grad, in Heinsberg und Bochum 27 und Gütersloh kommt auf maximal 29 Grad. Am Wochenende wird es mit 21 bis maximal 26 Grad dann etwas kühler.

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0: Tag, hallo, hier ist 1Live.de, ich bin Fritz. Tag, hallo, ja gut, oder soll ich vielleicht lieber sagen Ahoi? Es geht nämlich auf hohe See, zumindest auf dem Bildschirm. Aktuell ist das Remake von einem der beliebtesten Assassin's Creed-Teile draußen, Black Flag Resynced. Das Original ist 13 Jahre alt, jetzt geht's wieder aufs Piratenschiff. Digi-Kollegin Joanna, was für eine Art Pirat sind wir denn da in diesem Spiel? Blackbeard oder eher so Jack Sparrow?
1: Oh, ich würde sagen, eine gute Mischung. Also wir spielen den Freibotter Edward Kenway, der im 18. Jahrhundert als Pirat auf so einem Schiff anheuert, um sich halt was dazu zu verdienen. Ja, und so ein paar Abzweigungen später kentert sein Schiff. Er landet auf einer Insel in der Karibik und nimmt als Tarnung die Identität eines toten Mannes an,
0: Maya,
1: bei dem er diesen Brief hier findet.
2: Mr. Duncan Wildbowl, so ihr tatsächlich in Besitz der gewünschten Informationen seid, werden wir euch großzügig belohnen. Obwohl mir euer Antlitz unbekannt ist, werde ich, glaube ich, das Kostüm wiedererkennen, für das euer geheimer Orden so berühmt ist.
3: Mr. Wildbowl? Holen wir eure Belohnung.
1: Ja, die will er sich holen und gehört dann zum Schein den Templern an, einer Geheimorganisation, die Fans der Reihe schon kennen könnten.
0: Okay, aber das klingt jetzt alles erstmal so wie so ein Spionspiel und nicht so piratig.
1: Ja, das stimmt, aber keine Sorge, es wird sehr piratig. Mhm. Wir kämpfen mit dem Säbel, Geschichten mit Berühmten wie Piraten wie Blackbeard, Erkunden von karibischen Inseln und natürlich Seeschlachten. Mit Kanonen auf die gegnerischen Schiffe schießen, den Kahn durch die raue See steuern, lieb ich und fühlt sich in Resynced nicht nur gut, sondern tatsächlich noch viel besser an. Also hier merkt man, Ubisoft hat am Gameplay und der Steuerung ordentlich geschraubt.
0: Also guck mal, sogar ein Remake, bei dem wirklich mal auch Dinge verbessert wurden. Das sagt Digi-Kollegin Joanna über Assassin's Creed Black Flag Resynced, kriegt ihr jetzt für den PC, die PS5 und die Xbox.

0: Ey, hier ist Lennart in 1 Live Digi. Was würden wir eigentlich machen ohne Trash-TV? Ganz ehrlich, in Trash-TV werden endlich mal die Fragen behandelt, über die die ganze Menschheit nachdenkt, seit es die Menschheit gibt. Zum Beispiel die Frage, was ist eigentlich Sex? Fragen wir mal Laurenz und Gigi bei Ex on the Beach auf RTL Plus.
1: Oralverkehr zählt für mich nicht als Sex. Das ist quasi wie Knutschen, nur an anderen Stellen. Die hat mir einen geknabbert. So.
2: Geknabber? Cooles Wort.
1: Eine süße Umschreibung.
2: Das ist so eine süße Beschreibung.
1: Ein abgeknabbert.
3: Paar

0: Schönen guten Tag, Leute, hier ist IceLabDG und ihr werdet es mitbekommen haben. Shakira hat mal wieder eine Weltmeisterschaft eröffnet. Zusammen mit ein paar Labubus und auch J Balvin. Und im großen WM-Finale am 19. Juli ist Shakira dann auch wieder mit dabei. Große Halbzeitshow da geplant, zum ersten Mal bei einem WM-Finale. Und damit die genug Zeit dafür auch haben, ist auch zum ersten Mal überhaupt die Halbzeitpause nicht 15 Minuten beim Finale, sondern eine halbe Stunde. Und wisst ihr, was ich richtig funny finde? Das ist einfach schon die vierte WM, bei der Shakira mitmacht, irgendwas singt. Ihr Ex, Gerard Piqué, ne? Der war ja mal Nationalspieler für Spanien und der hat es nicht zu vier, sondern nur zu drei Weltmeisterschaften geschafft.
1: It's very disappointing.
0: Ja, sehr enttäuscht, der Gute, aber im Gegensatz zu Shakira schafft er es auch nicht in unsere 1Live-Digi-Playlist. Ich spiele euch nämlich jetzt den Song, den ihr euch dann auch nochmal in der Halbzeitshow vom WM-Finale geben könnt. Das hier ist Die Die von Shakira und Burna Boy.

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1: 22 Uhr ist es, ich bin Denise Potzkai. Argentinien steht im WM-Finale. Das Team hat gestern gegen England gewonnen. Aber dem Team droht jetzt Ärger von der FIFA, weil argentinische Spieler mit einem provokanten Plakat gejubelt haben. Mehr dazu von Henrik Lückhoff.
2: Auf diesem Plakat stand, die Falklandinseln sind argentinisch. Es ist ein klarer Bezug zum Falklandkrieg zwischen England und Argentinien 1982. Der Konflikt schwelt bis heute. England kontrolliert die Inseln hunderte Kilometer vor der argentinischen Küste. Argentinien beansprucht sie für sich. Ja, und mit diesem Plakat haben die Argentinier eine Strafe riskiert. Die FIFA verbietet nämlich Spielern und Offiziellen rund um die WM-Spiele politische Botschaften zu präsentieren.
1: Die britische Regierung hat von der FIFA auch eine Untersuchung gefordert. Der Weltfußballverband hat noch nichts dazu gesagt. CDU-Politiker Jens Spahn ist Papa geworden durch eine Leihmutter in den USA. Für den Schritt gab es Kritik. Einmal, weil Leihmutterschaft in Deutschland verboten ist. Der Umweg über die USA ist aber nicht strafbar. Und weil Spahn mit dem Thema als Privatperson offensichtlich anders umgeht als CDU-Politiker. Seine Partei ist nämlich strikt gegen Leihmutterschaft. Wer einen Handy- oder Fitnessstudio-Vertrag online kündigen will, soll auf einen Button klicken und fertig. Der Bundesgerichtshof hat heute entschieden, dass Kunden dabei keinen anderen Option mehr angeboten werden sollen, wie zum Beispiel den Vertrag pausieren. Die Verbraucherzentralen hatten geklagt, weil die Fitnessstudio-Kette FitX das so gemacht hatte. Vier Mitarbeiter vom Frankfurter Flughafen haben sich bei ihrer Arbeit mit Malaria infiziert. Sie haben sich aber nicht etwa bei Passagieren angesteckt, sondern wurden wohl von einer Mücke gestochen, die im Flieger mitgereist ist. Die Mitarbeiter haben unter anderem in der Gepäckabfertigung gearbeitet.
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1: Heute Nacht ziehen noch ein paar Schauer ab, dann bleibt es trocken bei noch 14 bis 19 Grad. Der Tag morgen geht dann mit vielen Wolken, aber auch Sonne los. Vom Rheinland übers Sauerland bis nach Ostwestfalen ziehen aber im Laufe des Tages auch Schauer und Gewitter durch. Dazu in Zülpich und Wermelskirchen bis 26 Grad, in Eschweiler und Brühl 27 und Duisburg kommt auf höchstens 28 Grad. Am Wochenende öfter trocken und es wird kühler, in der Spitze dann nur noch bis 23 Grad.
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Yo, hier ist 1 Live Digi. Ich weiß nicht, ob Songmaxing ein Ding ist, aber Summer Jam und Billa Joe machen irgendwie genau das mit diesem Track. Kilimanjaro jetzt für euch. Ein Song, für den ihr mal in den Equalizer-Einstellungen ein bisschen rumschraubt und den Bass vielleicht ein bisschen höher dreht, weil der Song zeigt, wie gut eure Lautsprecher wirklich sind mit diesem Beat. Produziert unter anderem von Bezza, ein Musikproduzent aus Deutschland, der unter anderem den Song Life is Good von Future und Drake produziert hat. Kilimanjaro jetzt für euch. Ihr merkt schnell, es hat nicht so wirklich was mit dem Berg zu tun, sondern eher mit Körperlichkeiten. Aber das ist vollkommen okay, gerade im Sommer mit so einem Track. Summer Jam, Billa Joe, jetzt für euch. Hier ist 1 Live Digi.

0: So, geht ihr diese Woche noch ins Kino oder nicht? Das wollen wir mal eben klären hier in 1Live.de.
1: Ich bin Vaiana!
0: Denn Vaiana ist zurück im Kino. Ihr kennt diesen Animationsfilm, absoluter Classic aus dem Jahr 2016. Ist jetzt zurück und zwar als Real-Life-Version mit The Rock als echte Maui. Und Marcel aus dem Digi-Team mit dem Hot-Tag, unnötigster Film des Jahres?
2: Ja, wobei ich gleich schneller zurückruder, als es Vaiana je konnte. Also es roch für mich halt einfach nach Geldscheffel, nach Ausschlachtung von Erfolg. Aber ich muss sagen, diese Version funktioniert.
0: Ja, The Rock hat ja auch im Original den Charakter Maui schon gesprochen. Jetzt spielt ihn. Also irgendwie, es passt schon zusammen, ne?
2: Es passt komplett und es ist ja auch ein bisschen seine echte Lebensgeschichte, hat mir Dwayne Johnson erzählt.
3: It is a way to reconnect with my own roots and Maui is inspired by my grandfather.
2: Maui ist angelehnt an seinen eigenen echten Großvater und ich hatte halt generell so ein bisschen Angst, dass es mit ihm jetzt ein bisschen albern wird, aber nein.
0: Also ruderst du doch wieder so ein bisschen zurück, oder?
2: Ja, wobei das ist tatsächlich nicht der Grund. Ich habe nämlich erst im Film begriffen, wie wichtig das ist, dass Vaiana nicht einfach jetzt nur so eine Animationsfigur bleibt. Der Film, die Figur. Das hat so eine Bedeutung für die polynesische Kultur, dass damit Katie Lagaaya, jetzt eine 19-Jährige mit samoanischen Wurzeln, auch im Realfilm so liefern kann. Plus Dwayne Johnson. Das ist der Grund, warum dieser Film niemals der unnötigste Film des Jahres sein könnte. Die ganze Story hat ihre eigene Magie. Das funktioniert auch total als Live-Action-Version. Und dass man das jetzt besser finden muss, das hat ja auch niemand gesagt.
0: Hat niemand gesagt. Bisschen Nostalgie-Gefühle für euch diese Woche im Kino, wenn ihr Lust habt. Vaiana ist jetzt als Real-Life-Version

0: 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Yo, hier ist Lennart in 1LiveDigi. Wo sind die Leute unter euch, die es lieben, anderen Leuten dabei zuzugucken, wie sie in einer krassen Drucksituation sind und dann auf einmal performen müssen und dann irgendwelche Blackouts haben? Ja, wie zum Beispiel in der Quizshow. Gefragt, gejagt. In der ARD-Mediathek haben wir gesehen und da gab es diese eine krasse, außerirdisch gute Antwort.
1: In welcher Stadt in NRW befindet sich in der Lichtburg der hierzulande größte Kinosaal?
2: Essen.
1: Welchen Buchstaben muss man in Ralf entfernen, um den Namen eines telegenen Außerirdischen zu erhalten?
2: P.
1: Entschuldige bitte. Es ist, das ist schon ein Jahresrückblick verdächtig. Das

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1: Die Nachrichten mit Christoph Hoffmann. Guten Abend. Der Chef der Unionsfraktion im Bundestag, Spahn, steht wegen möglicher Doppelmoral in der Kritik. Spahn und sein Ehemann sind Väter geworden, mit Hilfe einer Leihmutter in den USA. Spahns Mann ist der biologische Vater. In Deutschland ist Leihmutterschaft verboten, eine Leihmutter im Ausland zu engagieren aber nicht. Spahn hatte in seiner Zeit als Gesundheitsminister das Verbot befürwortet und seine Partei, die CDU, hat das gerade nochmal bekräftigt. Maximilian Ulrich, WDR Berlin.
2: Auf dem CDU-Parteitag im Februar hat die Partei beschlossen, dass Leihmutterschaft wegen ethischer, rechtlicher und praktischer Bedenken verboten bleiben soll. Selbst wenn kein Geld im Spiel ist. Also auch nicht kommerzielle Leihmutterschaften lehnt die CDU ab. Die Partei will dadurch Missbrauch, Ausbeutung und gesundheitliche Risiken verhindern. Dem Männermagazin GQ hat Spahn vor 11 Jahren mal gesagt, als schwuler Mann und Christ kann ich mich persönlich nur sehr schwer mit der Idee eines gemieteten Mutterbauchs anfreunden. Spahn hat auch in Interviews immer mal gesagt, er hätte gerne Kinder.
1: Bei der AfD in Nordrhein-Westfalen eskaliert der Streit um die Nominierungen für die Landtagswahl. Jetzt hat die Bundesspitze den Landesverband aufgefordert, den dafür zuständigen Nominierungsparteitag abzubrechen. Sie wirft dem Vorsitzenden Vinzenz vor, Grundsätze verletzt zu haben und die Zulassung zur Wahl im nächsten Jahr zu riskieren. Düsseldorf bekommt endgültig kein neues Opernhaus, sondern will Konzepte erarbeiten, damit das bestehende Opernhaus weiter genutzt werden kann. Nachdem Oberbürgermeister Keller die Neubaupläne gestoppt hatte, hat jetzt auch der Stadtrat entsprechend entschieden. US-Präsident Trump hat sein Erscheinen beim WM-Finale in New York angekündigt. Es ist sein erster Stadionbesuch im Laufe des gut 5-wöchigen Turniers. Vorgesehen ist, dass Trump den WM-Pokal überreicht. Zuvor war er im Rahmen des Turniers aufgefallen, als er dafür sorgte, dass ein US-Spieler trotz roter Karte im nächsten Spiel wieder antreten durfte.
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1: In Hagen ist wieder eine Bronzeskulptur gestohlen worden. Diesmal verschwand das Kunstwerk Brüderchen und Schwesterchen aus dem Lennepark. Katja Latsch für WDR aktuell.
3: Mitarbeitern der Stadt Hagen war bei einer Begehung des Parks am Mittwochnachmittag aufgefallen, dass die Skulptur weg ist. Die Polizei ermittelt jetzt wegen Diebstahls. Wann genau Brüderchen und Schwesterchen verschwunden sind, kann die Polizei aber nicht sagen. Sie sucht jetzt Zeugen, die etwas beobachtet haben könnten. Erst Mitte Juni gab es einen ähnlichen Fall. Auf dem Schulhof einer Hagener Grundschule wurde die Pippi-Langstrumpf-Statue geklaut, ebenfalls aus Bronze. Auch hier fehlt bisher jede Spur.
1: Das Wetter in Nordrhein-Westfalen: nach einer trockenen Nacht sind morgen viele Wolken unterwegs, aber nur wenige Schauer oder Gewitter. In St. Augustin 26 Grad, in Eschweiler 27 und in Herford 28 Grad. Das war WDR aktuell.

0: Hier ist Leo in 1 Live Digi. Kleine Frage mal eben in die Runde. Schämt ihr euch für eure YouTube For You Page? Wie sieht sie aus? Seid ehrlich. Ich merke immer, wenn meine Freundin bei mir auf dem iPad eingeloggt war, dann sind immer auf einmal so sehr viele trashy amerikanische YouTuber auf meiner Startseite, die über irgendwelche angeblichen Skandale quatschen. Bei mir, bei meiner Startseite, zugegebenermaßen, es sind viele Videos der 1Live-Generation Gag. Und es gibt gerade ein paar neue Comedy-Sets auf unserer YouTube-Seite, die sich wirklich lohnen. Eins davon ist von Sophia Hendry.
1: Ob das so eine gute Idee ist, wenn ich den da jetzt schreibe? Weil, stellt euch mal vor, ich verlieb mich da jetzt wirklich in so einen Mörder. Ne? Schon wieder. Stehst du da? Hab ich gedacht so, was sind so Vor- und Nachteile, einen verurteilten Straftäter zu daten? Ne? Normale Sonntagsgedanken. Ihr kennt's. Ganz klarer Nachteil, der sitzt im Knast. Ne? Braucht man nicht drum herum reden. Andererseits, ich weiß immer, wo der Typ ist. Ja, es gibt so verrückte Leute da draußen, die stalken ihren Typen doch regelrecht. Da haben die da GPS-Tracker, AirTags, Spy-Apps auf dem Handy. Mein Typ hätte ja nicht mal ein Handy. Und wenn, wär's im Arsch. Also wirklich, aber ne? Andere Story. Ich muss nicht für den putzen, ich muss nicht für den kochen. Wenn der sein Bett nicht ordentlich macht, zack, wird er mit dem Zero abgeduscht. Ne? Auch heiraten. Wollte ich eh mal im kleinen Kreis. Und Klamottenfrage bei ihm war ja geklärt. Ne? Anzug hat er schon. Ja, gut. Fremdgehen, immer ein Thema, ne? Immer ein schwieriges Thema in jeder Beziehung. Aber wenn der mir doch sagt, Sophia, das hab ich nicht gewollt, dann stimmt das auch sehr wahrscheinlich. Ich hatte ganz viel Spaß. Ich bin Sophia Henry. Vielen, vielen Dank. 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

Ihr habt 1Live Diggi, ich bin Janina und es gibt einen neuen sexy Track aus der Deutschrap-Szene, Leute. Wow, wo ist mein Fächer, Alter? Ich glaube, wir müssen uns ein bisschen runterkühlen, bevor wir uns diesen Track hier gleich gönnen in 1Live Diggi. Das ist Juju zusammen mit Raff Camora und ihrem neuen Song Komm näher. Boah, und ich bin ehrlich, ich hätte sowas wirklich nicht erwartet, Leute. Also die letzten Veröffentlichungen von Juju waren ja eher entweder so Tracks, in denen sie irgendwie abrechnet mit Leuten oder in denen sie so mentale Struggles im öffentlichen Leben thematisiert. Und jetzt wird die auf einmal so sexy. Weiß nicht. Und die Tatsache, dass sie das zusammen mit Raff Camora macht, sorry, it's getting hot in here. Denkt an euren Crush und hört diesen Song und dann kickt er einfach noch ein bisschen mehr. Das ist Komm näher, Juju und Raff Camora jetzt für euch in 1Live Diggi.

0: Hier ist Leonhard Seifte. Was geht ab? So, es gibt ein paar Dinge, die ihr machen könnt, wenn die Welt so ein bisschen sich zu schwer anfühlt, alles ein bisschen zu viel wird. Entweder ihr könnt einfach in eurer Wohnung bleiben und nicht mehr rausgehen, oder ihr könnt euch so ein bisschen in eine andere Welt entflüchten, indem ihr zum Beispiel ein gutes Buch lest. Und wir haben eine kleine Buchempfehlung für euch heute. So ein bisschen was für alle Fans von Fourth Wing und ACOTAR. Es gibt ein Buch, das beides so ein bisschen verbindet. Drachenreiter und magische Wesen. Es heißt Shadowed Wings von Karen A. Moon. Simone aus dem Digiteam hat schon gelesen. Was ist denn genau die Story?
1: Also Hauptfigur ist eine Fae namens Aurora. Sie ist eigentlich Heilerin, aber als ihr Ziehvater ermordet wird, schwört sie Rache und will unbedingt den Mörder finden. Und weil alles darauf hinweist, dass ein Drache und sein Reiter verantwortlich sind, lässt sie sich an der Dracarial Academy tagsüber zur Drachenreiterin ausbilden und geht dann nachts auf die Suche nach Antworten.
0: Okay, es klingt alles irgendwie nicht so unbedingt neu, aber so ein bisschen spannend schon, ne?
1: Also es ist schon spannend irgendwie, aber der Aufbau der Geschichte, der war manchmal ein bisschen seltsam und es gab auch irgendwie gar nicht so ein krasses, komplexes Worldbuilding.
0: Okay, also du meinst so, diese Fantasy-Welt war jetzt gar nicht so krass beschrieben und ausgefeilt, oder?
1: Ja, also man war so drin und es wurde einfach gar nicht viel erklärt, aber das war teilweise dann auch gar nicht so nötig, war trotzdem auch spannend und es gab auch so ein paar überraschende Plot-Twists, aber trotzdem glaube ich, dass so Fantasy-Fans halt, die jetzt wirklich so rein wie Fourth Wing oder ACOTAR wirklich abfeiern, die so ein komplexes Worldbuilding und Storytelling halt haben und gewohnt sind,
0: ja,
1: dass die das vielleicht ein bisschen zu plump finden. Also ich glaube, das ist dann wirklich eher was für Leute, die sich so an das Genre mal rantasten wollen. Da ist es, glaube ich, ein ganz guter Einstieg.
0: Ey, und ihr habt Drachen und magische Wesen in einem Buch. Also vielleicht ist es was für euch. Es heißt Shadowed Wings von Karen A. Moon. So heißt die Autorin. Ist jetzt überall im Handel. 1 Live Digi. 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
1: Die Nachrichten mit Ronald Lessig. Guten Abend. Der NRW-Landtag hat zwei wichtige bildungspolitische Gesetze verabschiedet. Die ABC-Klassen und die Kita-Reform. Daniela Junghans, WDR-Landespolitik.
2: Bei der Kita-Reform geht es vor allem um flexiblere Betreuungszeiten und mehr Möglichkeiten beim Personaleinsatz. In den Randzeiten, am Morgen und Nachmittag, müssen dann nicht mehr unbedingt Erzieherinnen anwesend sein, nur noch in den sogenannten Kernzeiten, also tagsüber. Daran gibt es viel Kritik. Und durch die ABC-Klassen soll dafür gesorgt werden, dass Kinder zum Schulstart besser Deutsch sprechen, als das bislang der Fall ist. Dafür sollen sie im Jahr vor der Einschulung pro Woche 2x2 Stunden Sprachförderung bekommen, und zwar durch Grundschullehrerinnen und Lehrer. Das ist umstritten, weil die Sprachförderung bislang in den Kitas stattfindet, und zwar durch das dortige Personal.
1: Im vergangenen Jahr hat es deutlich mehr schwere Unfälle mit E-Scootern gegeben. Das Statistische Bundesamt meldet einen Anstieg um fast 40% bei Unfällen mit verletzten oder getöteten Menschen. Der überwiegende Teil der Verunglückten war selbst mit einem E-Scooter unterwegs. 38 Menschen starben. Dem Chef der Unionsfraktion im Bundestag Spahn wird Doppelmoral vorgeworfen. Spahn und sein Ehemann sind mit Hilfe einer Leihmutter in den USA Väter geworden. In Deutschland ist Leihmutterschaft verboten. Spahns Partei, die CDU, hat dieses Verbot gerade noch einmal befürwortet. Und auch Spahn hatte sich als Gesundheitsminister gegen Leihmutterschaft positioniert. Die USA schränken die Aufenthaltserlaubnis für ausländische Studenten und Journalisten deutlich ein. Journalisten dürfen statt 5 Jahre nur noch 240 Tage bleiben, Studierende maximal 4 Jahre. Beide Gruppen können ihre Visa aber verlängern.
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1: Mit Düren bekommt eine weitere Stadt in NRW ein Bettelverbot. Ähnliche Regelungen gibt es schon in Dortmund und Aachen. In anderen Städten wie Bielefeld wird darüber diskutiert. Der Stadtrat in Düren hat unter anderem beschlossen, dass Bettler in der Innenstadt Abstand zur Außengastro halten müssen. Donata Jerz für WDR aktuell.
3: Im Umkreis von 5 Metern rund um die Außengastronomie darf in der Innenstadt künftig nicht mehr gebettelt werden. Damit sollen Gäste entspannt sitzen können, ohne sich belästigt zu fühlen. Verboten ist Betteln außerdem mit Kindern oder wenn ein körperliches Leiden nur vorgetäuscht wird. Wer dagegen verstößt, muss mit einem Bußgeld rechnen. Ansonsten bleibt Betteln in Düren weiter erlaubt, solange Passanten nicht angesprochen werden.
1: Das Wetter in Nordrhein-Westfalen. In der Nacht lösen sich letzte Schauer auf bei 19 bis 14 Grad. Tagsüber bewölkt, zeitweise sonnig. Dazu in Bonn bis 26 Grad, in Aachen bis 27 und in Bielefeld bis 28 Grad. 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